0: der Erinnerung und des Lernens entstehen. Oberbürgermeister Markus König.
1: Das Haus ist ja nicht nur, dass es ein Haus dasteht, sondern es muss ja mit Leben gefüllt werden. Und es gilt ja auch, dass wir eine junge Generation an diese Identität, an die Herkunft nicht nur erinnern, sondern auch diese Identität weitergeben. Und das passiert dann in diesem Kulturzentrum. Und da wir viele Menschen, viele Deutsche aus Russland haben, wird das Haus hundertprozentig mit viel Leben gefüllt werden.
0: Finanziert wird der Neubau vom Freistaat. Die Fertigstellung ist für das Jahr 2029 geplant.
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1: Felix, ja, guten Morgen. Ja, die Straße ist geschmolzen. Das ist ein Video über die Nürnberger Straßenverhältnisse, das gerade total viral geht. Aber ich glaube, auch ohne Internet ist es euch aufgefallen, dass die sogenannten Bitumen, das ist diese Masse zwischen der asphaltierten Straße und den Straßenbahnschienen, dass die total weich geworden ist. Und die Straßenbahnen, die da drüber gefahren sind, die wiegen natürlich ziemlich viel und haben die rausgequetscht, weil die so flüssig waren durch die Bullenhitze, die jetzt wirklich am Wochenende geherrscht hat. Und deswegen fahren auch manche Straßenbahnlinien aktuell nicht oder auch nur eingeschränkt. Die Linien 4 bis 8 sowie 10 und 11, das Ganze auch noch bis 0 Uhr heute Nacht. Ich finde es total krass und muss an dieser Stelle auch wirklich Leuten sagen, die immer wieder sagen, ja, in den 80ern hat man Arsch aus Sommer. Aber so krasse Sommer, dass die Straßen wirklich reihenweise kaputt gehen?
3: Weiß ich nicht, Digga.
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9: Ich bin Joshua Heise. Schon in der ersten Runde der K.O.-Phase ist Schluss. Die deutsche Fußballnationalmannschaft ist bei der WM im 16. Finale an Paraguay gescheitert. Nach einer schwachen Leistung und einem Fehlerfestival vom Punkt unterlag das DFB-Team mit 4:5 nach Elfmeterschießen. Das erste WM-K.O.-Spiel seit dem Weltmeistertitel von 2014 bleibt vorerst das letzte. Paraguay trifft im Achtelfinale entweder auf Frankreich oder auf Schweden. Im niedersächsischen Stade sind 6 Mitarbeitende einer Jugendeinrichtung erschossen worden. Der Tatverdächtige, ein 45-Jähriger aus Hannover, wurde bereits am Nachmittag festgenommen. Das Motiv war nach Polizeiangaben wohl ein Sorgerechtsstreit. Der Mann hatte in der Einrichtung einen Termin wegen seiner 3 Monate alten Tochter. Mutter und Kind blieben unverletzt. 2 Monate lang hat die Bundesregierung wegen des Iran-Kriegs einen Tankrabatt gewährt. Mit dem letzten Junitag endet die Maßnahme. Ursula Winkler berichtet.
10: Der Tankrabatt hat pro Liter Sprit rund 17 Cent ausgemacht. Um diesen Betrag dürften die Preise nach dem Ende der Steuerentlastung wieder steigen. Aber die Steuer wird erhoben, wenn der Sprit die Raffinerien oder Lager verlässt, also lange bevor er in den Zapfsäulen landet. So werden also auch am Mittwoch noch die meisten Tankstellen steuermäßigten Diesel und Benzin haben. Erst am Mittag dürfen die Preise wegen der 12-Uhr-Regel steigen.
9: Auf die Hitze folgt das Unwetter. Blitz und Donner begleitet von Starkregen, Hagel und Sturmböen sind über den Süden und Osten Bayerns gezogen. Dabei stürzten die hochsommerlichen Temperaturen von 26 Grad aufwärts um mehrere Grade nach unten. Zuvor hatte der Deutsche Wetterdienst bekannt gegeben, dass dieser Juni der zweitheißeste seit Beginn der Aufzeichnungen war.
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11: Mit Henrike Müller. Sparzwänge statt Party im Nürnberger Rathaus. Für alle, die in diesem Jahr 18 geworden sind oder noch werden, fällt das beliebte Rathaus-Clubbing aus und wird auf 2027 verschoben. Grund ist die angespannte Haushaltslage der Stadt. Die Einladungen für den 10. Juli waren bereits verschickt. Oberbürgermeister Markus König hat sich jetzt in einem Brief an die Betroffenen gewandt. Er bedauert die Absage wegen der finanziellen Schieflage und bittet um Verständnis. Gleichzeitig verspricht er, die jungen Nürnbergerinnen und Nürnberger im Juli 2027 auf dem roten Teppich vor dem Rathaus begrüßen zu wollen. Der neue Termin soll im kommenden Frühjahr bekannt gegeben werden.
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1: Hi, der Moritz hier. Es ist eine historische Woche. Nach 30 Jahren kommt neues Leben in den Kult. Bei euch an der Stadtgrenze zwischen Nürnberg und Fürth. Der neue Club heißt dann Subkultura, aber das dauert alles noch ein bisschen. Jetzt werden ja erstmal die alten Möbel versteigert, haben wir euch ja auch schon erzählt. Schlüsselübergabe ist dann tatsächlich diese Woche und danach geht's natürlich an den Umbau. Ab dem Herbst hat Nürnberg dann aber voraussichtlich wieder einen neuen Club und das finden wir natürlich mega.
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1: Zwei vollkommen unterschiedliche Filme gibt es jetzt neu in unseren fränkischen Kinos. Als da wären Couscous und Geheimnisse und Supergirl.
2: Hey, weißt du, ich mache mir Sorgen, ob du hier klarkommst, wenn du ständig die Erde verlässt, Kara.
1: Kara ist die Cousine von Superman und hat jetzt mit Supergirl ihre eigene Comic-Verfilmung. Wie ihr starker Cousin kam auch sie vom Planeten Krypton auf die Erde und kämpft hier gegen böse Jungs.
3: Mein Cousin und ich haben sehr verschiedene Ansichten darüber, was es heißt, ein Held zu sein. Sieht nicht so aus, als würde das hier gut ausgehen. Also für euch.
1: Und schon gibt's was auf die Mütze. Während Supergirl für Action sorgt, ist ihr schräger Hund Krypto für den Humor zuständig. Der junge algerische Koch Mehdi hat in Couscous und Geheimnisse ein Problem. Seine Freundin und Arbeitskollegin möchte unbedingt einmal Mehdis Mutter kennenlernen. Bisher konnte er das verhindern, aber jetzt wird's eng.
4: Ich werde am Sonntag mitkommen.
5: Nein, das geht nicht. Da werden die ganze Familie und Freunde meiner Mutter da sein.
4: Super, lerne ich gleich alle kennen.
5: Lea, ich hab dir doch schon erklärt, dass meine Mama kompliziert ist.
4: Weiß sie überhaupt von uns?
1: In seiner Not überredet Mehdi eine alte Freundin dazu, dass sie seine Mutter spielt. Und so erhält Mehdis Freundin ungewöhnliche Informationen.
6: Was sie mir erzählt hat, war echt bewegend.
5: Was hat sie dir erzählt?
6: Sollte ich sie deswegen nicht kennenlernen?
5: Ich verstehe nicht ganz.
6: Was sie für euch Kinder getan hat. Ab wann wusstet ihr, dass sie sich prostituiert hat, um euch Kinder durchzubringen?
5: Wie bitte?
6: Schäm dich deswegen nicht. Nach dem Tod deines Vaters hatte sie keine Wahl.
5: Also, das hat sie dir erzählt?
6: Ich sollte es für mich behalten. Jetzt verstehe ich dich.
1: Die französische Komödie hat einen Nachteil. Wegen des vielen lecker aussehenden Essens sollte man Couscous und Geheimnisse auf gar keinen Fall hungrig ansehen. Stefan Grundler, Hitradio N1 Kinoredaktion.
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5: Ich bin Joshua Heise. Endstation 16. Finale. Deutschland ist bei der Fußball-Weltmeisterschaft zum ersten Mal nach 64 Jahren in der ersten Runde der K.O.-Phase ausgeschieden. Das DFB-Team scheiterte mit 3:4 im Elfmeterschießen am Underdog Paraguay. Nach regulärer Spielzeit stand es 1:1. Nach 2018 und 2022 scheitert Deutschland damit zum dritten Mal in Folge kläglich bei einer WM. Ein letztes Mal zur Tanke, bevor der Sprit wieder teurer wird. Nach 2 Monaten läuft heute der Tankrabatt aus. Ab 1. Juli gilt dann wieder die alte Steuer auf Benzin und Diesel. Die Bundesregierung hatte wegen des Irankriegs vorübergehend die Spritsteuer um rund 17 Cent gesenkt. Der Tankstellenverband BFT erwartet, dass die Preise wegen der 12-Uhr-Regel aber erst wieder ab Mittwochmittag steigen. Extremisten, Terroristen, Cybercrime. Bundesinnenminister Dobrindt stellt am Vormittag den Verfassungsschutzbericht für das Jahr 2025 vor. Er gibt einen Überblick über die aktuelle Sicherheitslage in Deutschland und zeigt die Entwicklungen sowie Trends auf. Tanja Wagner berichtet.
6: Gerade angesichts des Ukraine-Kriegs und der damit einhergehenden Verschiebung der Sicherheitsarchitektur auf dem europäischen Kontinent stand die Bundesrepublik zuletzt häufig im Visier von Cyberattacken, Desinformation und Propaganda. Aber auch die ständig wachsende Zahl an Links- und Rechtsextremisten sowie Islamisten beschäftigen die deutschen Behörden. Vor allem, weil die Gewaltbereitschaft unter ihnen stetig zunimmt.
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7: Mit Henrike Müller. Nürnberg sagt dem Wettbüro Wildwuchs den Kampf an. Die Stadt hat vor dem Bayerischen Verwaltungsgerichtshof einen wichtigen Erfolg erzielt. Die Richter gaben Nürnberg Recht und stoppten die geplante Umwandlung einer ehemaligen Gaststätte in der Südstadt in eine Wettannahmestelle im Sinne eines Ladens. Nach Ansicht der Stadt hätte dort aber tatsächlich ein Wettbüro, also eine Vergnügungsstätte, entstehen sollen. Der Verwaltungsgerichtshof stellte klar, entscheidend ist nicht der Name, sondern wie ein Betrieb tatsächlich genutzt wird. Bürgermeister Nasser Ahmed sieht das Urteil als Signal für Kommunen in ganz Bayern. Die Stadt will die neuen Maßstäbe nun auch bei künftigen Anträgen anwenden.
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1: 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Aber der soll nach 26 Jahren wieder mit einer Fortsetzung zurück auf die Leinwand kommen. Ich bin immer noch aus meiner Kindheit so ein bisschen verstört von diesem Format. Aber ja, ein Weihnachtsmuffel, der in Wahrheit doch ein gutes Herz hat. Bei mir wirklich immer wieder ein Muss, dieser Film, trotz Kindheitstrauma. Die Fortsetzung hat das Filmstudio Universal auf Instagram gepostet. Und das Beste bei der Fortsetzung soll sogar Jim Carrey wieder mit dabei sein, der den Grinch ja schon ziemlich geil gespielt hat. Ich liebe seine Grimassen und manchmal muss ich mir wirklich denken, hat der Typ wirklich Maske an oder nicht. Aber wurscht, genaueres zum Kinostart und was genau der Inhalt ist. Es ist noch mysteriös, es ist noch nicht rausgekommen, aber wir werden es euch verraten. Wahrscheinlich wird es kurz vor Weihnachten soweit sein.
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2: Der Filmtitel ist Programm. In Obsession, du sollst mich lieben, wünscht sich der schüchterne Bear, dass sich seine Arbeitskollegin Nikki in ihn verliebt. Als er in einem Esoterik-Shop einen Zweig kauft, der Wünsche wahrmacht, wenn man ihn zerbricht, ist es soweit.
3: Bear, ich liebe dich so sehr. Ich glaube, ich kann ohne dich nicht mehr leben.
4: Das heißt also, du liebst mich mehr als alles andere?
3: Ja, mehr als alles andere.
2: Bear kann es kaum glauben. Das seltsame Wunscherfüllerding scheint tatsächlich zu funktionieren. Aber Nikki liebt ihn so sehr, dass sie sich immer seltsamer verhält.
4: Du bist so wunderschön. Und du warst normal. Du bist normal. Aber das ist nicht okay, Nikki. Magst du mich?
3: Was? Ich liebe dich.
4: Nein. Magst du mich? Magst du mich wirklich? Ist Nikki glücklich? Mag Nikki mich?
3: Ja. Ich bin deine Freaky Nikki.
2: So langsam wird Bear die Sache unheimlich. Fieberhaft versucht er deshalb, seinen Wunsch irgendwie zurückzunehmen. Aber das klappt nicht. Und Nikkis Zündschnur wird immer kürzer. Da reicht schon eine Frage.
4: Nikki?
3: Ja?
4: Hat dein Vater wirklich Krebs?
3: Nein.
4: Was?
3: Nein, tu das nicht. Ich dachte, wir haben ein schönes Date.
4: Haben wir.
3: Wieso ist das wichtig? Ich dachte, wir haben ein schönes...
4: Haben wir.
2: Die Idee mit dem Wunsch, der in Erfüllung geht, ist nicht neu. Aber Obsession, du sollst mich lieben, ist die wohl bisher heftigste Umsetzung. Ein beinharter Psycho, ja sogar Horror-Thriller, der nichts für schwache Nerven ist. Stefan Grundler, Hitradio N1 Kinoredaktion.
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1: 32 Stunden, 32 Minuten und 32 Sekunden. Das ist die längste Umarmung der Welt. Ja, stelle ich mir kuschelig vor und irgendwann vielleicht auch ein bisschen langweilig. Heute ist Tag der Umarmung, also vielleicht auch mal ein kleiner Reminder, mal wieder euren Lieblingsmenschen ganz fest und lange zum Abend. 32 Stunden müssen es jetzt nicht unbedingt sein, aber zumindest einfach mal wieder aus tiefstem Herzen sich gegenseitig umarmen. Wissenschaftlich bewiesen, by the way, auch senkt Stress, weil weniger Cortisol erhöht Glückshormon Oxytocin und kann Blutdruck und Herzfrequenz senken. Also auch ärztlich sozusagen abgesegnet. In diesem Sinne, liebhaben.
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12: Ich bin Joshua Heise. Endstation 16. Finale. Deutschland ist bei der Fußball-Weltmeisterschaft zum ersten Mal nach 64 Jahren in der ersten Runde der K.O.-Phase ausgeschieden. Das DFB-Team scheiterte mit 3:4 im Elfmeterschießen am Underdog Paraguay. Nach regulärer Spielzeit stand es 1:1. Nach 2018 und 2022 scheitert Deutschland damit zum dritten Mal in Folge kläglich bei einer WM. Ein letztes Mal zur Tanke, bevor der Sprit wieder teurer wird. Nach 2 Monaten läuft heute der Tankrabatt aus. Ab 1. Juli gilt dann wieder die alte Steuer auf Benzin und Diesel. Die Bundesregierung hatte wegen des Iran-Kriegs vorübergehend die Spritsteuer um rund 17 Cent gesenkt. Der Tankstellenverband BFT erwartet, dass die Preise wegen der 12-Uhr-Regel aber erst wieder ab Mittwochmittag steigen. Extremisten, Terroristen, Cybercrime. Bundesinnenminister Dobrindt stellt am Vormittag den Verfassungsschutzbericht für das Jahr 2025 vor. Er gibt einen Überblick über die aktuelle Sicherheitslage in Deutschland und zeigt die Entwicklungen sowie Trends auf. Tanja Wagner berichtet.
13: Gerade angesichts des Ukraine-Kriegs und der damit einhergehenden Verschiebung der Sicherheitsarchitektur auf dem europäischen Kontinent stand die Bundesrepublik zuletzt häufig im Visier von Cyberattacken, Desinformation und Propaganda. Aber auch die ständig wachsende Zahl an Links- und Rechtsextremisten sowie Islamisten beschäftigen die deutschen Behörden. Vor allem, weil die Gewaltbereitschaft unter ihnen stetig zunimmt.
12: Die Bundesregierung will den Autostandort Deutschland sichern und Werksschließungen verhindern. Laut Regierungssprecher Cornelius müssten dafür aber die richtigen Rahmenbedingungen geschaffen werden. Zuvor hatte Niedersachsens Landesregierung Pläne von VW kritisiert, die Zahl von 100.000 Beschäftigten abzubauen und Werke zu schließen.
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14: Mit Henrike Müller. 34 Millionen Euro für ein neues Kulturzentrum im Nürnberger Norden. Mit dem symbolischen Spatenstich haben Vertreter von Staatsregierung und Stadt den Startschuss für das Zentrum der Deutschen aus Russland gegeben. Auf 3 Etagen soll ein Ort der Begegnung, der Erinnerung und des Lernens entstehen. Oberbürgermeister Markus König.
15: Das Haus ist ja nicht nur, dass es ein Haus dasteht, sondern es muss ja mit Leben gefüllt werden. Und es gilt ja auch, dass wir eine junge Generation an diese Identität, an die Herkunft nicht nur erinnern, sondern auch diese Identität weitergeben. Und das passiert dann in diesem Kulturzentrum. Und da wir viele Menschen, viele Deutsche aus Russland haben, wird das Haus 100%ig mit viel Leben gefüllt werden.
14: Finanziert wird der Neubau vom Freistaat. Die Fertigstellung ist für das Jahr 2029 geplant.
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1: Herzlich willkommen zu einer neuen Ausgabe. Heute nicht im Rathaus, denn wir sind am Beginn der Allersberger Straße, gleich hinterm Bahnhof, sage ich mal. Und hier sitzt das Wasserwirtschaftsamt Nürnberg und sein Chef, Michael Müller. Herzlich willkommen.
2: Ja, herzlich willkommen, Herr Grundler. Freut mich, dass Sie mich hier in der Allersberger Straße 17 in unserem Amtsgebäude besuchen und ich das Gespräch mit Ihnen führen kann, ein bisschen die Aufgaben auch des Wasserwirtschaftsamts darstellen kann. Das ist, merke ich immer wieder, wenn ich auf Veranstaltungen bin und dann im Gästekreis mich unterhalte, oft eine Frage, Mensch, Wasserwirtschaftsamt, kenne ich gar nicht, was macht ihr überhaupt?
1: Genau, also es geht schon damit los, ich habe mich das ja auch gefragt, das Wasserwirtschaftsamt Nürnberg klingt wie Stadt Nürnberg irgendwie, dass es dazugehören würde. Tut es aber nicht, sondern?
2: Nein, wir sind eine Behörde des Freistaats Bayern. Unser übergeordnetes Ministerium ist das Bayerische Umweltministerium. Und wir sind eins von 17 Wasserwirtschaftsämtern in Bayern, in Mittelfranken. Mittelfranken teilt sich auf in einen westlichen und einen östlichen Bereich. Im westlichen Bereich ist das Wasserwirtschaftsamt Ansbach zuständig. Und wir sind für den östlichen Bereich zuständig. Das heißt konkret, wir haben die sogenannte Städteachse. Das ist Nürnberg, Erlangen, Fürth und die Stadt Schwabach. Wir haben aber auch 4 Landkreise. Das ist Erlangen-Höchstadt im Norden, Nürnberger Land im Osten, Roth im Süden und der Landkreis Fürth im Westen. Also 4 Landkreise und 4 große Städte, die wir betreuen. In der Summe sind es tatsächlich 1,4 Millionen Bürgerinnen und Bürger, die wir bei ihren wasserwirtschaftlichen Fragen, Themen dann entsprechend beraten und betreuen.
1: Das ist eben der Punkt. Also jetzt mal, was macht denn das Wasserwirtschaftsamt so den ganzen Tag?
2: Ja, was macht das Wasserwirtschaftsamt den ganzen Tag? Also Wasserwirtschaft an sich befasst sich ja damit oder verfolgt das Ziel, dass wir Wasser, das Grundwasser wie auch die oberirdischen Gewässer, als wesentlichen Bestandteil des Naturhaushalts schützen, als Lebensraum für Pflanzen und Tiere erhalten und fördern, dass wir aber auch Wasser, Lebensmittel Nummer 1 für die Versorgung der Bevölkerung sichern, ausreichendes Dargebot sicherstellen, dass wir auf einen verantwortungsvollen Nutzen der Bürgerinnen und Bürger mit dem Wasser hinwirken und auch das sicherstellen in unseren Stellungnahmen und Gutachten in den Verfahren zur Gewässernutzung und dass wir die Menschen letztendlich auch vor den Gefahren des Wassers, Hochwassergefahren, Sturzflutereignisse entsprechend schützen. Im Verbund dann immer wieder auch mit den Städten und Kommunen.
1: Habe ich dann als normaler Bürger, also ich hatte es noch nie und ich bin jetzt über 50 Jahre alt, mal Kontakt eigentlich mit dem Wasserwirtschaftsamt? Eigentlich nicht, oder? So, man kriegt ihre Arbeit mit, das Endergebnis, aber sie selbst sieht man nicht.
2: Das ist in der Regel tatsächlich so. Nach außen tritt in Erscheinung die Rechtsbehörde. Das sind in den Landkreisen die Landratsämter, die Kreisverwaltungsbehörden oder in den Städten dann beispielsweise. Dort sind es die Umweltämter, die das Thema Wasser rechtlich betreuen und auch letztendlich abwickeln. Wir erstellen zu Gewässernutzungen, sei es jetzt ein Brunnen, der errichtet wird, dass jemand Grundwasser entnehmen möchte, dass jemand ein Gewässer aufstauen möchte, beispielsweise um dort eine Wasserkraftanlage zu betreiben, dass jemand, eine Kommune, einen Hochwasserschutz an einem Gewässer errichten möchte. In diesen Phasen werden wir dann hinzugezogen als sogenannter amtlicher Sachverständiger. Wir erstellen ein Fachgutachten zu dieser beabsichtigten Gewässernutzung oder beispielsweise einem Gewässerausbau, beim Beispiel technischer Hochwasserschutz. Und dieses Gutachten fließt dann ein in den Bescheid, den Rechtsbescheid, den dann die Kreisverwaltungsbehörde ausreicht an den Bürger. Es gibt aber auch Situationen, wo wir selber für den Freistaat Bayern tätig sind und es ist an den staatlichen Gewässern. Also wir haben in unserem Amtsbereich immerhin 580 Kilometer Gewässer erster und zweiter Ordnung. Das sind diejenigen Gewässer, für die der Freistaat Bayern die Unterhaltungslast trägt. Und diese Gewässer unterhalten wir mit dem Personal unserer Flussmeisterstelle. Das heißt, wir kümmern uns darum, dass die Ufer gesichert sind, dass die Gewässersohle nicht sich eintieft. Wir kümmern uns um die Gehölzpflege, beseitigen Abflusshindernisse und vieles mehr. Und wir sind in diesem Bereich auch für den Ausbau verantwortlich. Also beispielsweise, wenn wir den Wasserspiegel halten müssen, eine Stauanlage errichten oder auch einen technischen Hochwasserschutz errichten.
1: Und was ich gesehen habe beim Reinlaufen, ein Schild, Labor.
2: Ja, Labor ist auch wichtig für viele Tätigkeiten. Wir führen natürlich auch ein Monitoring durch. Wir müssen einen Überblick haben über den Zustand Zustand unserer Gewässer, sowohl des Grundwassers als auch der oberirdischen Gewässer. Dort gibt es entsprechende Messstellen und von diesen Messstellen, da gewinnen wir Daten über den chemischen Zustand des Gewässers, aber auch über den biologischen Zustand unserer Gewässer. Dort werden also dann auch kleine Insekten untersucht, die für den jeweiligen Gewässerzustand als Indikatoren dienen. Gibt es dann entsprechende Schulnoten und anhand dieser Schulnoten leiten wir wiederum Handlungsbedarf ab, müssen Maßnahmen ergreifen, um den Zustand zu verbessern. Denn wir sind natürlich aufgrund der europäischen Wasserrahmenrichtlinie verpflichtet, den guten ökologischen Zustand unserer Gewässer zu erreichen. Die Richtlinie gibt es seit 2000 und die Mitgliedstaaten, also auch Deutschland, haben sich verpflichtet, diese Ziele zu erreichen. Wir sind mittlerweile im dritten sogenannten Bewirtschaftungszeitraum, das sind 6-Jahres-Zeiträume, die wir uns vorgeben, um mit entsprechenden Maßnahmen den Zustand unserer Gewässer, Grundwasser wie auch oberirdische Gewässer zu verbessern.
1: Wie ist er denn der aktuelle? Wie geht's unseren Gewässern, die Sie beaufsichtigen?
2: Also der Zustand unserer Gewässer im Amtsgebiet hat überwiegend eine Schulnote 3. Das heißt mäßiger Zustand. Eine Stufe höher wäre dann schon der gute Zustand. Und wir sind bemüht, im Verbund wieder mit den Kommunen, mit den Städten und Gemeinden durch Maßnahmen an den Gewässern die Struktur zu verbessern, das Lebensraumpotenzial zu verbessern, damit die Arten, die dort ja heimisch sind, dort auch entsprechend vorkommen und Lebensraumsituationen vorfinden, die dafür passen. Auf der anderen Seite sind wir an den stofflichen Einträgen dran, dass wir bei den Punktquellen, also bei den Kläranlagen oder Mischwassereinleitungen, dass dort Nährstoffeinträge reduziert werden. Und in diesem Kontext haben wir es jetzt geschafft, im letzten Bewirtschaftungszeitraum tatsächlich die Pegnitz im Bereich Ablauf oberhalb bis zur Grenze des Regierungsbezirks Mittelfranken tatsächlich in den guten Zustand zu bekommen. Die ist jetzt, wenn man sich die Karten anschaut, grün dargestellt. Das ist ein erster kleiner Erfolg. Wir arbeiten an den anderen Gewässern weiter. Das sind sogenannte, in der Umsetzung, sogenannte Flusswasserkörper. Das sind also Gewässerstrecken, die relativ gleichartig sind von der Morphologie. Die sind dann zusammengefasst und da haben wir 35 dieser Flusswasserkörper im Amtsgebiet und einen, wie gesagt, haben wir jetzt in guten Zustand. Das heißt für uns, es ist noch viel zu tun. Wir monitoren, wollen die Verbesserungen erkennen. Dort, wo keine Verbesserungen sind, müssen wir mit Maßnahmen nachschärfen. Das ist ein kontinuierlicher Prozess, aber Beispiel Pegnitz zeigt uns, wir sind auf einem guten Weg.
1: Das heißt also Laie, ne? Pegnitz Zustand gut, könnte ich dann, wenn ich reinfall, auch mal Wasser daraus trinken, verschlucken, ohne dass mir gleich schlecht wird oder ich Durchfall kriege, in der Theorie.
2: Also sie hat natürlich keinen Trinkwassercharakter. Der gute Zustand heißt, dass sie für die Lebensraumansprüche der Fische, der Insekten, die dort entsprechend leben, dass sie da diese Anforderungen erfüllt. Man kann natürlich, wenn man da mal Wasser schluckt, ist das alles unbedenklich. Soweit ist es schon. Aber für den regelmäßigen Konsum rate ich dann dort auf die öffentliche Trinkwasserversorgung zurückzugreifen.
1: Würde ich auch keiner machen wahrscheinlich. Bleiben wir mal bei Gewässer und wahrscheinlich auch bei der Pegnitz. Ich kann es mir fast vorstellen, aus Ihrer Erfahrung, Ihrer Meinung nach, was ist das Gewässer hier bei uns, wo der Mensch am meisten eingegriffen hat oder rumgebaut hat? Welches Gewässer?
2: Ja, da fällt mir ganz spontan natürlich die Pegnitz ein, die Pegnitz im Stadtgebiet Nürnberg. Dort haben wir natürlich einen Verbau, die Sohle ist befestigt, die Ufer sind mit Ufermauern befestigt, der Querschnitt ist künstlich festgelegt, die Wasserführung der Pegnitz wird reguliert über Wehre, die wir im Stadtgebiet haben, die den Abfluss und auch die Stauhöhe einstellen. Das ist tatsächlich ein Abschnitt, der doch stark verbaut ist. Aber, muss ich sagen, ist die Pegnitz im Stadtgebiet doch ein großer Gewinn für die Stadt Nürnberg. Die Erholungsfunktion, die wir haben, ist doch außergewöhnlich. Ich denke da an die Insel Schütt, ich denke aber auch an weitere Abschnitte am Kettensteg, am Nägeleinswehr. Da sind überall Zugangsmöglichkeiten zum Gewässer geschaffen. Es gibt so kleine Terrassen, es gibt Treppen, sodass ich im Sommer, wenn die Hitze groß ist, auch ans Gewässer mal hin kann, dort auch mal vielleicht die Schuhe ausziehen und die Füße ins Gewässer halten kann. Also der Zugang zum Gewässer ist schon da, trotz allem Verbau. Und die Wehre, die ich angesprochen habe, die leisten ja auch einen wichtigen Beitrag zum Hochwasserschutz.
1: Machen Sie die Wehre als Wasserwirtschaftsamt oder weil es ja dann im Stadtgebiet ist, macht es die Stadt?
2: Das ist jetzt eine gute Frage. Gerade bei den Pegnitz-Wehren ist es so, dass wir uns das aufteilen mit dem Servicebetrieb Öffentlicher Raum mit SÖR und uns. Wir sind bei den Wehren für den Unterhalt der baulichen Substanz verantwortlich. Also dass das Wehr dasteht, dass die Wehrklappen in einwandfreiem Zustand sind. Und SÖR übernimmt letztendlich die kleineren Reparaturen im laufenden Betrieb. So haben wir uns da vereinbart und uns diese Aufgabe aufgeteilt. Vielleicht noch ganz spannend, diese Wehre, die sind ja in den 50er Jahren entstanden, sind also vergleichsweise alt. Man hat sich damals nach dem Zweiten Weltkrieg bewusst darauf verständigt, die vorher festen Wehre, die es gab, die im Krieg dann zerstört wurden, nicht wieder als feste Wehre zu errichten, sondern als selbstregulierende Dachwehre. Ein Dachwehr besteht letztendlich aus zwei Wehrklappen, die ineinander greifen, und diese Wehre werden wasserstandsabhängig über eine Schwimmersteuerung selbstständig reguliert. Das heißt, im Hochwasserfall bei erhöhter Wasserführung senken die sich eigenständig ab und geben den größeren Abflussquerschnitt dann frei. Das heißt, diese Wehre sind ein wesentlicher Beitrag für den Hochwasserschutz der Stadt Nürnberg. Deshalb haben wir ein Auge drauf, aber SÖR auch ein Auge drauf, und sie sind auch aus meiner Sicht technisch prima Hingucker in der Innenstadt.
1: Weil wir Hochwasser sind, das heißt ja immer nach dem Umbau, nach dem Jahrhunderthochwasser vor über 100 Jahren, dass Nürnberg jetzt quasi sicher ist in Sachen Hochwasser durch den Durchfluss der Pegnitz. Sehen Sie das auch so, oder gibt es irgendeinen unwahrscheinlichen Fall, wo doch mal Hochwasser sein könnte?
2: Also vor Hochwasser ist man nie zu 100% sicher. Wir haben für uns, für den technischen Hochwasserschutz an den staatlichen Gewässern, und die Kommunen verfolgen auch dieses Ziel, den Anspruch für ein 100-jährliches Hochwasserereignis ausreichend technische Vorkehrungen zu treffen. 100-jähriges Ereignis, das ist abgeleitet aus den Abflussaufzeichnungen vieler Jahrzehnte über unsere Pegel, die wir betreiben an den Gewässern, und dann letztendlich ein statistischer Wert, statistisch auch extrapoliert auf einen Zeitraum 100 Jahre. Das ist nicht so, dass man sagt, ja, jetzt hatte man ein 100-jährliches Hochwasser, jetzt hat man 100 Jahre Ruhe. So ist es nicht. Das kann also durchaus in einem Jahr auch mehrfach auftreten. Aber für uns ist es dann doch eine seltene, schwierige Hochwasserlage, auf die technische Vorkehrungen dann ausgelegt werden.
1: Und dann würden quasi die Wehre aufgemacht, damit das Wasser halt so schnell wie möglich durch kann. Oder wie kann ich es mir vorstellen?
2: Ganz genau. Für diesen Fall werden sich die Wehre legen, und für diesen Fall ist auch der Nachweis geführt, dass das Stadtgebiet nicht vom Hochwasser beeinträchtigt wäre. Aber es gibt natürlich über dieses 100-jährige Ereignis auch noch seltenere, extremere Ereignisse, bei denen es möglich ist, dass auch die technischen Vorkehrungen an die Grenzen ihrer Leistungsfähigkeit kommen, dass die Querschnitte, die wir da für den Abfluss vorhalten, möglicherweise nicht ausreichen, sodass man, wie ich eingangs gesagt habe, nie zu 100% vom Hochwasser sicher ist.
1: Wer weiß das schon? Gehen wir mal von der menschgemachten Pegnitz zum anderen. Was ist Ihrer Ansicht nach der natürlichste Fluss, wo der Mensch noch am wenigsten rumgefummelt hat, den wir hier in der Region haben?
2: Also da haben wir in der Region verschiedene Gewässerstrecken. Wir sind ja auch für die Aisch, die Zenn, die Farnbach zuständig. Ich würde jetzt aber vielleicht bei dem Beispiel Pegnitz bleiben. Wenn wir die Stadt Richtung Osten verlassen, dann kommen wir in einen relativ naturnahen Zustand des Fließgewässers Pegnitz. Dort ist ja auch das Naturschutz Gebiet Pegnitztal Ost, eine sehr hochwertige Landschaft und auch ein hochwertiger Gewässerlauf. Der hat also wirklich auch einen hohen ökologischen Anspruch, und deshalb war es für uns auch wichtig, den innerstädtischen Bereich mit diesem ökologisch hochwertigen Bereich zu vernetzen. Deshalb bauen wir auch aktuell eine Fischaufstiegsanlage am Wehr an der Flussstraße, also an der Erhardbrücke, und investieren dort auch als Freistaat Bayern 3,8 Millionen haben wir diese Maßnahme veranschlagt. Wir sind mitten im Bau, kommen entsprechend gut voran. Da wird letztendlich ein Wehrfeld geöffnet und in dieses Wehrfeld eine Fischaufstiegsanlage als ein Spundwandkasten, der mit Natursteinen in verschiedene Becken aufgeteilt wird, errichtet. Und in diesen Becken herrschen dann Fließgeschwindigkeiten, unterschiedliche Wasserhöhen, die es dann den Fischen aus dem Wörthersee ermöglichen, aufzusteigen in diese diesen höherwertigen Bereich der Pegnitz. Also dass da wieder ein Austausch ist vom aquatischen System Wörthersee zur Pegnitz im Bereich Pegnitz Ost.
1: Fische, ein gutes Stichwort. Was haben Sie mit Fischen zu tun als Wasserwirtschaftsamt?
2: Letztendlich ist der Fisch auch ein Indikator für uns, der den Gewässerzustand anzeigt. Also wir betreiben ja dieses biologische Monitoring und anhand der Fischarten, die wir vor Ort feststellen, können wir den Zustand der Gewässer beurteilen, bewerten. Da ist der Fisch ein wichtiger Zeiger für uns. Dann passiert es natürlich auch immer wieder, dass wir hinzugerufen werden, wenn Fischsterben beobachtet werden. Wenn also mehrere Fische tot im Wasser treiben, dann ist natürlich der Verdacht da, dass ein schädlicher Stoff ins Gewässer eingeleitet wurde, eine Gewässerverunreinigung. Und dann sind wir vor Ort und untersuchen, nehmen Proben, versuchen die Ursache zu ermitteln, unterstützen die Einsatzkräfte, nehmen dann auch diese Fische, geben die ins Labor, dort unterstützt uns dann das Landesamt für Umwelt. So gesehen ist auch der Fisch jetzt im ungünstigsten Fall ein Zeiger für eine mögliche Gewässerverunreinigung.
1: Mit Ihren ganzen Daten und alles, was Sie erheben, ich habe das Gefühl und viele anderen auch, es wird immer trockener bei uns. Was sagen Ihre Zahlen?
2: Ja, dieser Eindruck entsteht natürlich, wenn ich im Sommer über drei, manchmal vier Wochen wirklich kaum Niederschlag habe. Wir spüren das auch, dass wir dann immer wieder ein erhöhtes Aufkommen an Nachfragen der Bürger haben. Wie schaut es denn aus? Wie entwickelt sich die Situation? Man kann feststellen, dass sich nach unterschiedlichen Bewertungen, wir beziehen uns da überwiegend auf unsere Fachleute beim Landesamt für Umwelt oder auch auf die Gruppe KLIWA. KLIWA steht für Klima, Wandel und Wasserwirtschaft. Da schließen sich die Bundesländer Bayern, Hessen, Baden-Württemberg, Rheinland-Pfalz und der DWD zusammen und bewerten miteinander die Situation, dass wir sagen können, auch in der Langfristprognose werden sich wohl die Jahresniederschläge in unserer Region kaum bis gar nicht verändern. Das sind also die Prognosen in so einem statistischen Hintergrundrauschen, die wirklich davon ausgehen lassen, dass wir bei den Werten, die sind bei uns im Amtsbereich zwischen 600 und 700 Millimeter im Jahr, je nachdem in welche Ecke wir schauen, dass wir uns in diesem Bereich weiter bewegen werden. Aber die Aufzeichnungen, die langjährigen Aufzeichnungen zeigen belastbar, dass wir eine Verschiebung dieser Niederschläge haben, dass die Sommer zunehmend trockener werden und die Winter zunehmend nasser. Also dort wird mehr Niederschlag fallen, dieser Niederschlag dann in Zukunft weniger als Schnee, sondern mehr als Regen. Und wenn es regnet, dann zunehmend auch in Form von starken Niederschlägen mit hoher Intensität, also viel Niederschlag in kurzer Zeit, der dann abflusswirksam wird, der dann weniger aktuell den Weg ins Grundwasser findet, sondern eher oberirdisch abfließt. Und da sprechen Sie jetzt einen wichtigen Punkt an, da müssen wir entgegenwirken. Wir müssen versuchen, dass wir den Niederschlag vor Ort halten, dass er dort, wo er fällt, möglichst versickert, dass er in den Boden und über den Boden in die gesättigte Zone, also in den Grundwasser, den Aquifer, dann kommt, um den zu stabilisieren, um den zu stützen. Das ist zunehmend eine wichtige Aufgabe und da sind wir zusammen mit unterschiedlichsten Organisationen, sei es mit dem Landschaftspflegeverband, mit der verbandlichen Landwirtschaft, mit der Landwirtschaftsverwaltung, mit dem Amt für ländliche Entwicklung, mit vielen Akteuren unterwegs draußen und werben, dass man dort Maßnahmen durchführt, um Niederschlag in der Fläche zu halten. Das können kleine Mulden sein, Senken, die man errichtet, in denen sich dann der Niederschlag sammelt und nicht mehr den Weg ins Gewässer findet, sondern dort zurückgehalten wird und dann zeitversetzt versickern kann. Das können aber auch naturnahe Umgestaltungen in den Gewässern sein, dass ich Laufverlängerungen habe, wo das Wasser auch mehr Möglichkeit hat, dann auch in den Untergrund zu versickern, sich mit dem Grundwasserkörper auszutauschen, dass ich Ufer abflache, dass ich diese mit der Aue, diese Verzahnung Gewässer Aue verbessere, frühzeitiges Ausufern in Flächen, die dafür vorgesehen sind, die sollen natürlich keine Schäden dann erzeugen und vieles mehr. Also das ist wichtig, diesen Niederschlag vor Ort zu halten, um unsere Grundwasserleiter zu stabilisieren.
1: Dankeschön, passen Sie weiter gut auf die Pegnitz auf. Michael Müller vom Wasserwirtschaftsamt Nürnberg.
2: Ja, ich bedanke mich auch. Freue mich auf das nächste Gespräch.
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2: Ich bin Joshua Heise. Nach dem 16. Finale ist die Reise vorbei. Die deutsche Fußballnationalmannschaft ist bei der WM in Nordamerika ausgeschieden. Nach der regulären Spielzeit stand es 1:1, dann kam die 3:4 Niederlage im Elfmeterschießen. Bundestrainer Nagelsmann hat im Anschluss betont, dass er die DFB-Elf trotzdem weiter coachen will. Wer nochmal günstig tanken will, tut es am besten noch auf dem Weg zur Arbeit. Heute endet der Tankrabatt. 2 Monate hatte die Bundesregierung die Steuern auf Benzin und Diesel runtergesetzt. Tanja Wagner berichtet.
3: An den allermeisten Tankstellen dürfte noch der steuervergünstigte Sprit in den Zapfsäulen stecken. Das heißt, die Preise dürften eigentlich nicht so rasch steigen und aufgrund des entspannteren Ölmarktes auch ohne Tankrabatt fairerweise unter 2 Euro bleiben. Das hält der ADAC nach den Erfahrungen aus dem ersten Tankrabatt aber für eher unwahrscheinlich.
2: Die Bundesagentur für Arbeit legt heute die Arbeitslosenzahlen für Juni vor. Für Bayern wird erwartet, dass die Quote stabil bei 4,0% geblieben ist. Saisonal bedingt könnte die Zahl der Arbeitslosen zum Ende der Frühjahrsbelebung auch leicht gesunken sein. Im Mai waren im Freistaat rund 314.000 Menschen ohne Job.
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4: Mit Henrike Müller. Sparzwänge statt Party im Nürnberger Rathaus. Für alle, die in diesem Jahr 18 geworden sind oder noch werden, fällt das beliebte Rathaus-Clubbing aus und wird auf 2027 verschoben. Grund ist die angespannte Haushaltslage der Stadt. Die Einladungen für den 10. Juli waren bereits verschickt. Oberbürgermeister Markus König hat sich jetzt in einem Brief an die Betroffenen gewandt. Er bedauert die Absage wegen der finanziellen Schieflage und bittet um Verständnis. Gleichzeitig verspricht er, die jungen Nürnbergerinnen und Nürnberger im Juli 2027 auf dem roten Teppich vor dem Rathaus begrüßen zu wollen. Der neue Termin soll im kommenden Frühjahr bekannt gegeben werden.
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5: Ich bin Joshua Heise. Guten Morgen. 2018 und 2022 hatte es das Aus in der Gruppenphase gegeben und dieses Mal ging es auch nicht viel weiter. Deutschland ist im 16. Finale der Fußball-WM nach einem 4:5 nach Elfmeterschießen an Paraguay gescheitert. Pia Wegner berichtet.
6: Nachdem das DFB-Team noch vor der Pause mit 0:1 in Rückstand geriet, rettete Kai Havertz die deutsche Mannschaft mit seinem 1:1-Ausgleich zwar noch in die Verlängerung, doch im Elfmeterschießen versagten ihm dann die Nerven. Auch Nick Woltemade und Jonathan Tah verschossen ihre Elfer und Paraguay damit durch ein 3:4 im Elfmeterschießen ins Achtelfinale. Der zwischenzeitige 2:1-Treffer von Jonathan Tah in der Verlängerung wurde wegen eines vermeintlichen Fouls wieder zurückgenommen.
5: Besoffen beim Bewerbungsgespräch, das kann bald für Grundsicherungsempfänger Leistungskürzungen bedeuten. Die Bundesagentur für Arbeit hat ihre Weisung an die Jobcenter aktualisiert. Demnach gilt es künftig als Pflichtverletzung, wenn Leistungsempfänger durch negatives Verhalten verhindern, dass sie von einem Arbeitgeber eingestellt werden. Das gilt neben Alkohol auch für ein stark ungepflegtes Auftreten. Ein letztes Mal zur Tanke, bevor der Sprit wieder teurer wird. Nach 2 Monaten läuft heute der Tankrabatt aus. Ab 1. Juli gilt dann wieder die alte Steuer auf Benzin und Diesel. Die Bundesregierung hatte wegen des Iran-Kriegs vorübergehend die Spritsteuer um rund 17 Cent gesenkt. Der Tankstellenverband BFT erwartet, dass die Preise wegen der 12-Uhr-Regel aber erst wieder ab Mittwochmittag steigen. In Monaco sind bei einer Explosion am Eingang eines Wohngebäudes 3 Menschen schwer verletzt worden, 2 davon lebensgefährlich. Kurz vor der Explosion soll jemand nach Medienberichten einen Rucksack abgestellt und dann die Flucht ergriffen haben. Der Verdächtige ist noch auf der Flucht. Frankreich und Monaco fahnden gemeinsam nach ihm.
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2: Um 6 Uhr.
3: Ich bin Gregor Jussé Moser. Guten Morgen. Das WM-Aus tut weh, aber die deutsche Fußballnationalmannschaft hat von ganz oben Trost gespendet bekommen. Bundeskanzler Merz schrieb auf X: Wir sind stolz auf euch. Das Team von Trainer Nagelsmann war im 16. Finale in 120 Minuten nicht über ein 1:1 hinausgekommen und verlor dann das Elfmeterschießen mit 3:4 gegen Paraguay. Wer noch günstig tanken will, tut das am besten noch auf dem Weg zur Arbeit, denn heute endet der Tankrabatt. 2 Monate hatte die Bundesregierung die Steuern auf Benzin und Diesel runtergesetzt, Tanja Wagner berichtet.
4: An den allermeisten Tankstellen dürfte noch der steuervergünstigte Sprit in den Zapfsäulen stecken. Das heißt, die Preise dürften eigentlich nicht so rasch steigen und aufgrund des entspannteren Ölmarktes auch ohne Tankrabatt fairerweise unter 2 Euro bleiben. Das hält der ADAC nach den Erfahrungen aus dem ersten Tankrabatt aber für eher unwahrscheinlich.
3: Nach dem schweren Doppelerdbeben in Venezuela schickt Deutschland weitere Hilfe. Laut Auswärtigem Amt sind bisher 5 Bundeswehrmaschinen mit Material und Personal in die Katastrophenregion geschickt worden. Weitere sollen folgen. Zudem wurde ein vorübergehender Stützpunkt auf der Karibikinsel Aruba eingerichtet. Bislang wurden mehr als 1700 Erdbebentote gezählt.
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5: Mit Chris Wahle. Im Nürnberger Norden entsteht ein neues Kulturzentrum für Deutsche aus Russland. Mit dem symbolischen Spatenstich hat unter anderem Bayerns Ministerpräsident Markus Söder den Startschuss für das 34 Millionen Euro teure Projekt gegeben. Es soll ein Ort der Begegnung, der Erinnerung und des Lernens werden.
6: Ja, es ist ein wichtiges Zeichen der Wertschätzung. Wir haben sehr viele Deutsche aus Russland in Nürnberg und es gab bislang nie ein Kulturzentrum. Es war meine Idee, das auf den Weg zu bringen. Wir hatten eine Zwischenstation, jetzt wird es hier ein großes Kulturbegegnungszentrum gezeigt und es ist ganz, ganz wichtig, um die Wertschätzung zu zeigen, aber auch um in der Gesellschaft zu zeigen, dass Brücken geschlagen werden, gerade in diesen schwierigen Zeiten von Krieg und Verunsicherung.
5: Finanziert wird der Neubau vom Freistaat. Die Fertigstellung ist für das Jahr 2029 geplant.
7: Danke Chris, 2:06.
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7: Fühle mich echt ein bisschen klebrig, wenn dieses Wetter nicht anders wettert, als es jetzt gerade wettert. Aber aktuell 20 Grad in der Gartenstadt und auch am Tucherschloss. Bis zu 27 Grad sind es am Nachmittag. Es gibt immer mal wieder graue Wolken. Vor allem am Nachmittag ziehen wieder Regenschauer und Gewitter über uns her. Der N1-Wettertrend morgen sieht sehr ähnlich aus, aber es kühlt zum Glück ein bisschen runter. Nur noch 24 Grad in der Spitze morgen.
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7: Und damit Servus zu euch auf die Straße. Es gibt einen frischen Unfall auf der A73 Bamberg Richtung Nürnberg. Fahrt bitte vorsichtig dran vorbei. Die Unfallstelle ist aktuell noch ungesichert zwischen dem Kreuzfurt, Erlangen und Eltersdorf. Da ist das Ganze geschehen. Ansonsten habe ich gar nichts. Also wenn ihr schon unterwegs seid und was gesehen habt, Staus und Blitzer, dann ruft gern durch und sagt es allen anderen weiter kostenlos unter 0800 92 9 092 9. Gern auch als WhatsApp-Sprachnachricht. Vielen Dank euch dafür und gute Fahrt.
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7: Mit Felix an diesem Dienstagmorgen. Schön, dass ihr dabei seid. Ich weiß nicht, ob ihr noch diesen stinkenden Dosenfisch kennt, was ja zur Mutprobe geworden ist, den zu essen. Da gibt es jetzt aus Japan anscheinend so ein ähnlich gesundes Essen, was aber wirklich nicht gut riechen soll. Mehr dazu gleich im N1 Trend Update. Und das hier ist die zauberhafte Holly Humberstone. Ein Song zum Schlafzimmerfenster aufreißen und durchlüften. To Love Somebody in der N1 Morning Show. 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

0: 10 nach 6. Klebrig, streng im Geruch und ultra gehypt.
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0: Felix, guten Morgen. Natto aus Japan erobert aktuell das ganze Netz. Das sind fermentierte Sojabohnen, die in Japan schon seit Jahrhunderten zum Frühstück gegessen werden. Klingt erstmal harmlos, sieht aber ziemlich wild aus. Beim Umrühren ziehen sich schon mal lange, schleimige Fäden durch die Gegend. Und der Geruch ist wohl auch einigermaßen als widerlich zu bezeichnen. Okay, genau deshalb wird Natto gerade zur Social Media Challenge. Menschen auf der ganzen Welt filmen ihren ersten Bissen und halten die Reaktionen fest. Ich habe vorhin mal kurz reingeschaut, die Gesichtsausdrücke sind echt unbezahlbar lustig. Auch wenn sie ein bisschen eklig ausschauen, die Bohnen sind sehr gesund, stecken voller Proteine und wertvoller Nährstoffe, deshalb gelten sie als echtes Superfood. Also Natto ist vielleicht nur für die Harten, zieht's euch rein, wenn ihr es euch zutraut, aber zieht euch auch die frischen neuen Trends immer rein, die kommen um diese Zeit hier auf Hitradio N1.

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6:21 Uhr. 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

0: 3 Minuten vor 6:30. Schön, dass ihr da seid. Die N1 Morning Show hier mit Felix. Ich bin ehrlich, ich habe jetzt nicht wahnsinnig gut geschlafen. Das kann am Deutschlandspiel gelegen haben, aber auch am Vollmond bzw. am Erdbeermond, weil der war ja so schön rötlich am Morgen. Das sah schon cool aus. In der Playlist ein Song, der macht jetzt heute vielleicht nicht ganz so viel Spaß, außer wir drehen ihn ein bisschen um. Shakira und Burner Boy haben ja den offiziellen Fußball-WM-Song geliefert. Der heißt ja Die Die. Ich würde aber im aktuellen Kontext eher Bye-Bye dazu sagen. Und damit wir gut in diese Frühschicht reinkommen, an diesem Dienstagmorgen, habe ich noch die Powerstimme von Ray in der Playlist um kurz nach 6:30 mit einem fetten Jazz-Big-Band-Orchester auf dem Track Where Is My Husband, gleich hier auf Hitradio N1, die besten aktuellen Hits.
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6: Ich bin Gregor Jose Moser. Guten Morgen. Das WM-Aus tut weh, aber die deutsche Fußballnationalmannschaft hat von ganz oben Trost gespendet bekommen. Bundeskanzler Merz schrieb auf X: Wir sind stolz auf euch. Das Team von Trainer Nagelsmann war im 16. Finale in 120 Minuten nicht über ein 1:1 hinausgekommen und verlor dann das Elfmeterschießen mit 3:4 gegen Paraguay. Wer noch günstig tanken will, tut das am besten noch auf dem Weg zur Arbeit, denn heute endet der Tankrabatt. 2 Monate hatte die Bundesregierung die Steuern auf Benzin und Diesel runtergesetzt. Tanja Wagner berichtet.
7: An den allermeisten Tankstellen dürfte noch der steuervergünstigte Sprit in den Zapfsäulen stecken. Das heißt, die Preise dürften eigentlich nicht so rasch steigen und aufgrund des entspannteren Ölmarktes auch ohne Tankrabatt fairerweise unter 2 Euro bleiben. Das hält der ADAC nach den Erfahrungen aus dem ersten Tankrabatt aber für eher unwahrscheinlich.
6: Nach dem schweren Doppelerdbeben in Venezuela schickt Deutschland weitere Hilfe. Laut Auswärtigem Amt sind bisher 5 Bundeswehrmaschinen mit Material und Personal in die Katastrophenregion geschickt worden. Weitere sollen folgen. Zudem wurde ein vorübergehender Stützpunkt auf der Karibikinsel Aruba eingerichtet. Bislang wurden mehr als 1.700 Erdbebentote gezählt.
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8: Mit Chris Wahle. Ein Polizeiauto hat jetzt in Nürnberg einen Unfall verursacht. Der Streifenwagen war am Nachmittag in der Innenstadt mit Blaulicht und Martinshorn zu einem Einbruchsalarm unterwegs. An der Kreuzung Zeltnerstraße, Frauentorgraben, stieß er dann aus noch ungeklärter Ursache mit einem Handwerkerfahrzeug zusammen. Die beiden Polizeibeamten und der Fahrer des Transporters wurden leicht verletzt. Der Sachschaden liegt bei mehreren 10.000 Euro. Der Frauentorgraben war zeitweise voll gesperrt. Es kam zu massiven Verkehrsbehinderungen.
0: Danke dir, Chris. Es ist 6.32 Uhr.
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0: Grüße gehen raus im Bereich Hallerwiese und auch rüber im Bereich Burggarten. Es fühlt sich irgendwie noch so schwül an und selbst nichts tun ist irgendwie anstrengend. Aber jetzt haben wir erstmal 20 Grad, da können wir nochmal durchlüften. Die Werte steigen auf bis zu 27 am Nachmittag an. Die Sonne, die lässt sich heute eher seltener blicken. Dafür gibt's wieder graue Wolken und auch mehrere Gewitter, die möglich sind. Der N1-Wettertrend, es wird ein bisschen kühler. Nur noch 24 Grad, in Anführungsstrichen nur noch, ne? Was morgen in der Spitze. Trotzdem wird's aber noch mal hier und da ein bisschen nass. Donnerstag klart's dann wieder auf bei bis zu 27 Grad.
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0: Und damit Servus zu euch auf die Straßen. A73, da hat sich erstmal alles erledigt. Die Unfallstelle ist schon geräumt. Dann gucken wir noch in den Nürnberger Stadtverkehr. Hier gab's einen größeren Unfall. Der wird auch gerade aufgenommen. Rechnet im Bereich Otto-Bernreuther Straße mit Verkehrsbehinderungen statt Einwärtshöhe Breslauer. Da ist die Straße gesperrt. Wenn ihr noch was gesehen habt, solltet heute Morgen gerne anrufen. Kostenlos geht's rein ins Studio über die 0800 92 90 92 9. WhatsApp-Sprachnachricht geht übrigens auch. Vielen Dank euch für eure Meldungen und gute Fahrt.
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0: Mit Felix an diesem Dienstagmorgen und mich verfolgen noch immer die Bilder von der Fashion Week, was Adidas da auf den Laufsteg gebracht hat. Es ist schon wirklich eine Frechheit. Es sah aus wie der letzte Zombie-Walk und irgendwas mit Müllsäcken. Mehr dazu gleich. Hier ist erstmal Ray mit ordentlich Power für euren Start in die Dienstagmorgenschicht mit Where is my husband?

0: 6:39 Uhr.
1: Felix hier, guten Morgen. Adidas hat einen richtigen Zombie-Walk in Paris auf der Fashion Week abgehalten. Die armen Models sahen bei 40 Grad auf dem Laufsteg wirklich alle so aus wie ich, wenn ich um 4 Uhr morgens mich versuche aus dem Bett zu ziehen. Aber ein bestimmter Teil der Kollektion geht aus gutem Grund jetzt komplett viral im Netz, denn Adidas hat eine Klimaanlage zum Anziehen entwickelt. Oh, klingt erstmal super, ne? Schaut aber aus wie ein schwarzer, aufgeblasener Müllsack mit 3 weißen Streifen an den Seiten und so einem Ventilationsloch an der Seite. Ob das Ding einen wirklich runterkühlt? Keine Ahnung. Ich schwitze mir dann doch lieber einen ab und bewahre mir optisch meine Menschenwürde, als das anzuziehen.

0: glaube, was Shakira hier eher sagen will, ist bye bye. In diesem Sinne, Schweigeminute für die deutsche Nationalmannschaft, die gestern gegen Paraguay verloren hat. Okay, reicht auch wieder. 6.44 Uhr.
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Habt ihr Bruno Mars eigentlich online gesehen? Der hat in Berlin gespielt und hatte das Deutschland-Trikot an. Glück hat uns leider keins gebracht. Hier ist Lady Gaga jetzt um 6.47 Uhr.

6.51 Uhr. Nach wie vor gibt es massive Einschränkungen im Straßenbahnverkehr wegen Hitzeschäden. Felix hier, guten Morgen. Plant euch heute auf jeden Fall wieder mehr Zeit ein, solltet ihr auf dem Weg mit der Straßenbahn fahren müssen. Viele Schienen sind buchstäblich aus den Fugen geraten, weil es die Tage so heiß war, dass die sogenannte Bitumenmasse, also dieses schwarze Zeug zwischen den Schienen, so weich geworden ist, dass da keine Bahn mehr drüber fahren kann. Das betrifft vor allem die Linien 4 bis 8 sowie 10 und 11. Die VAG ist da voll dahinter, alles wieder zu reparieren. Solange könnt ihr übrigens auch auf U-Bahn oder Ersatzverkehrbusse ausweichen. Ich hoffe, ihr kommt gut durch und nehmt uns mit der kostenlosen Hitradio N1 App einfach mal mit. Dann seid ihr nicht alleine unterwegs. Schönen Dienstagmorgen jetzt.

0: Guten Morgen, Leute. 2 Minuten noch bis 7. Hier ist die N1 Morning Show mit Felix und mit euch. Hoffe, es geht euch einigermaßen okay nach dem Desaster gestern Abend bei der WM. Naja, egal, One Republic haben wir da mit frischem Sound, Need Your Love in knapp 10 Minuten. Und Power für eure Frühschicht an diesem Dienstag gibt's von Kato mit Turn the Lights auf, eine wirklich sehr, sehr gute EDM-Hymne, die jetzt wieder zurück in die Charts gekommen ist. Wie geil. Gleich all das und mehr auf Hitradio N1 und natürlich auch in der kostenlosen Hitradio N1 App. Hier mit den besten aktuellen Hits.
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0: Um 7 Uhr.
11: Ich bin Gregor Jose Moser. Guten Morgen. Bei Spielern wie Fans ist die Enttäuschung groß nach dem WM-Aus der deutschen Fußballnationalmannschaft gegen Paraguay. Mit 3:4 verlor das DFB-Team sein 16. Finale im Elfmeterschießen. Was bedeutet das für die Zukunft von Bundestrainer Nagelsmann? Mehr von Thomas Bremser aus Boston.
12: Nach der ersten Horror-Halbzeit spurtet Julian Nagelsmann in die Kabine, dann sieht er gelb wegen Meckerns, nach dem Spiel sitzt er dann zusammengesackt auf der Bank. Nach der erneuten WM-Blamage macht er aber klar, er will Bundestrainer bleiben. Ob der DFB ihn lässt, das ist eine andere Frage. Rudi Völler und Co. wollen sich in den kommenden Tagen zusammensetzen.
11: Und wir bleiben noch kurz bei der Fußball-WM in Nordamerika. Auch die Niederlande sind aus dem Turnier ausgeschieden. Gegen Marokko verloren sie ebenfalls im Elfmeterschießen mit 2:3. Noch gestern Abend war außerdem Brasilien in das Achtelfinale eingezogen nach einem 2:1 gegen Japan. Nach 2 Monaten läuft heute der sogenannte Tankrabatt aus. Ab morgen wird der Preis für Benzin und Diesel dann vermutlich deutlich steigen, weil dann wieder die alte, höhere Steuer gilt. Inklusive Mehrwertsteuer macht das 16,7 Cent pro Liter aus. Weiterhin gilt aber die Regel, dass Tankstellen ihre Preise nur einmal pro Tag um 12 Uhr mittags anheben dürfen. Preissenkungen sind dagegen immer erlaubt.
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13: Mit Chris Wahle. Das Nürnberger Straßenbahnnetz ist weiter lahmgelegt. Seit Samstagabend rollt keine Bahn mehr. Denn durch die hohen Temperaturen ist das Füllmaterial zwischen Straße und Gleis so weich geworden, dass es vielerorts aus der Fuge gedrückt wurde. Die Räder der Straßenbahn haben es aufgenommen und im gesamten Netz verteilt, so VAG-Vorstandssprecher Tim Dahlmann-Riesing.
14: Wir haben erstmal für die Fahrgäste, die natürlich jetzt betroffen sind, von der Einstellung einen Schienenersatzverkehr eingerichtet und wir sind jetzt mit Hochdruck dran, die Weichen wieder zu reinigen, den Schienenkopf zu reinigen und die Fahrzeuge zu reinigen. Und wenn wir das geschafft haben, dann wollen wir so peu à peu den Betrieb wieder aufnehmen und in den Linienbetrieb gehen.
13: Wann genau es mit dem Straßenbahnbetrieb wieder losgehen kann, ist noch unklar. Neben Schienen und Weichen müssen 40 Straßenbahnen gereinigt werden.
0: Das ist eine Menge Arbeit. Also Props an alle, die da so fleißig sind rund um die Uhr. Vielen Dank dir, Chris. 2:07.
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0: Grüße gehen raus in die Nürnberger Altstadt im Bereich Liebesinsel und auch in Johannes. Da schaut's aktuell so aus. 20 Grad und ein bisschen Sonne. Aber es wird noch ein bisschen klebrig. Also 27 Grad am Nachmittag und viele graue Wolken, die es dann vor allem gegen Abend mal gewittern lassen werden. Der N1-Wettertrend schaut ähnlich aus. Morgen bis zu 24 Grad, das heißt, es kühlt zumindest mal ein bisschen ab. Trotzdem bleibt es erstmal nass. Donnerstag klart es wieder auf und da haben wir dann 27 Grad.
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0: Und damit Servus zu euch auf die Straßen. Auf der A6 Nürnberg Richtung Heilbronn, da ist ein Eimer auf der Fahrbahn gelandet. Das ist nicht ganz ungefährlich, also passt ihr natürlich gut auf. Da, wo er liegt, zwischen Nürnberg-Langwasser und dem Kreuz Nürnberg Süd, dann haben wir noch einen größeren Unfall und eine Straßensperrung im Bereich Nürnberg. Otto-Bernreuther Straße stand einwärts auf Höhe der Breslauer Straße. Da ist diese Unfallstelle, rechnet dort mit einem Zeitverlust und mit Verkehrsbehinderungen. Ansonsten kommt ihr ganz gut durch. Solltet ihr aber schon unterwegs sein und was gesehen haben, Staus und Blitzer gerne allen anderen kostenlos weitermelden über uns per Anruf oder WhatsApp-Sprachnachricht unter der 0800 92 9 092 9. Danke und gute Fahrt.
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0: Mit Felix an diesem Dienstagmorgen, an diesem schicksalhaften Dienstagmorgen. Die deutsche Nationalmannschaft ist aus der Fußball-WM rausgeflogen. Das ist in aller Munde. Und ich habe Lust, eine Runde zu spielen mit euch. Und zwar sag mir, dass Deutschland aus der WM geflogen ist, ohne mir zu sagen, dass Deutschland aus der WM geflogen ist. In wenigen Minuten machen wir uns ein bisschen gute Laune mit dem Thema wenigstens. Und hier ist Kato mit Tunnel Lights Off.

0: 7.10 Uhr.
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1: Felix hier, guten Morgen. Deutschland ist raus. 4:5 stand's nach dem Elfmeterschießen gegen Paraguay. Zeit für eine Runde. Sag mir, dass Deutschland aus der WM geflogen ist, ohne zu sagen, dass Deutschland aus der WM geflogen ist. Nummer 1. Auf Arbeit sind heute wieder alle Bundestrainer und sagen Sätze wie: Ich hab's ja schon nach der Aufstellung gewusst. Nummer 2. Wir konnten alle besser schlafen, weil es keinen wilden Autokorso um 1 Uhr nachts gab. Und Nummer 3. Im Supermarkt sind plötzlich alle Deutschland-Fanartikel um 70% reduziert. Aber bei all der Trauer gibt's auch eine gute Nachricht. Keine deutsche Nationalmannschaft hat es vor der aktuellen geschafft, in einem 16. Finale aus der WM zu fliegen.
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0: 7.14 Uhr, guten Morgen.
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0: 7.19 Uhr. Achtung, aber das hier könnte jetzt emotionaler sein für euch als der Titanic-Film.
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0: Felix hier, guten Morgen. 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Viel Glück und schönen Dienstagmorgen.
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0: Guten Morgen, meine Lieben. Das war die gute Taylor Swift mit Anti-Hero. 7:58 haben wir es und ich heiße euch herzlich willkommen hier in der N1 Morning Show mit Felix. Ich bin nicht ganz so fit heute. Es war ja Vollmond und der war so leicht rötlich. Gar nicht gewusst, dass man das Erdbeermond nennt. Ich persönlich hätte ihn eher Orangenmond genannt, weil er eher orange als Erdbeerrot war. Aber gut, ist nur meine komische Sicht der Dinge. Wir haben die gute Jennifer Lopez in der Playlist zusammen mit David Guetta. Die ist wieder am Start und ich freue mich sehr drauf, dass ich euch ihre neue Single Save Me Tonight gleich spielen darf. Und Kygo, Khalid und Griffin, die umarmen euch nochmal, falls ihr noch ein bisschen traurig seid wegen dem WM-Aus für die Deutschen heute Nacht. Ganz warme Töne mit Save My Love um 7:45 hier auf Hitradio N1, die besten aktuellen Hits gleich.
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0: Um 7.30 Uhr.
7: Ich bin Gregor Jose Moser. Guten Morgen. Bei Spielern wie Fans ist die Enttäuschung groß nach dem WM-Aus der deutschen Fußballnationalmannschaft gegen Paraguay. Mit 3:4 verlor das DFB-Team sein 16. Finale im Elfmeterschießen. Was bedeutet das für die Zukunft von Bundestrainer Nagelsmann? Mehr von Thomas Bremser aus Boston.
8: Nach der ersten Horror-Halbzeit spurtet Julian Nagelsmann in die Kabine. Dann sieht er gelb wegen Meckerns. Nach dem Spiel sitzt er dann zusammengesackt auf der Bank. Nach der erneuten WM-Blamage macht er aber klar, er will Bundestrainer bleiben. Ob der DFB ihn lässt, das ist eine andere Frage. Rudi Völler und Co. wollen sich in den kommenden Tagen zusammensetzen.
7: Und wir bleiben noch kurz bei der Fußball-WM in Nordamerika. Auch die Niederlande sind aus dem Turnier ausgeschieden. Gegen Marokko verloren sie ebenfalls im Elfmeterschießen mit 2:3. Noch gestern Abend war außerdem Brasilien in das Achtelfinale eingezogen nach einem 2:1 gegen Japan. Nach 2 Monaten läuft heute der sogenannte Tankrabatt aus. Ab morgen wird der Preis für Benzin und Diesel dann vermutlich deutlich steigen, weil dann wieder die alte höhere Steuer gilt. Inklusive Mehrwertsteuer macht das 16,7 Cent pro Liter aus. Weiterhin gilt aber die Regel, dass Tankstellen ihre Preise nur einmal pro Tag um 12 Uhr mittags anheben dürfen. Preissenkungen sind dagegen immer erlaubt.
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9: Mit Chris Wahle. Sparen statt Party im Nürnberger Rathaus. Für alle, die in diesem Jahr 18 geworden sind oder noch werden, fällt das beliebte Rathaus-Clubbing aus und wird auf 2027 verschoben. Hintergrund ist die angespannte Haushaltslage der Stadt. Die Einladungen für den 10. Juli waren bereits verschickt. Oberbürgermeister Markus König hat sich jetzt in einem Brief an die Betroffenen gewandt. Er bedauert die Absage wegen der finanziellen Schieflage und bittet um Verständnis. Gleichzeitig verspricht er, die jungen Nürnbergerinnen und Nürnberger im Juli 2027 auf dem roten Teppich vor dem Rathaus begrüßen zu wollen. Der neue Termin soll im kommenden Frühjahr bekannt gegeben werden.
0: Danke dir, Chris. 7:32 Uhr.
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0: Grüße gehen raus ins Knoblauchsland und auch Richtung Volksfestplatz. Bei dem Wetter, da fühlt sich das Nichtstun irgendwie so ein bisschen anstrengend an. Es wird nämlich nochmal ziemlich schwül warm heute Nachmittag bei 27 Grad. Dazu noch so ein paar drückende graue Wolken. Ist alles ein bisschen eklig und dann kommen auch noch ein paar Gewitter auf uns zu. Jetzt gerade geht's vielleicht noch 20 Grad aktuell bei euch. Also Fenster aufreißen und nochmal durchlüften. Der N1 Wettertrend sieht ähnlich aus wie heute. Allerdings, und es tut bestimmt ein bisschen gut, wird's ein bisschen frischer, also nur noch bis zu 24 Grad der Topwert, bevor es dann am Donnerstag wieder aufklart bei knapp 30 Grad.
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0: So, und damit Servus zu euch auf die Straßen. Es gibt nicht viel zu berichten, aber es gibt Folgendes im Nürnberger Stadtverkehr. Eine Sperrung im Bereich Otto-Bernreuther Straße stadteinwärts auf Höhe der Breslauer. Da gab es einen größeren Unfall. Hier wird noch gearbeitet. Die Polizei nimmt den Unfall aktuell noch auf, rechnet mit Verzögerungen und mit einem Zeitverlust. A6 Amberg Richtung Nürnberg. Hier sind 2 Kilometer Stop and Go zwischen dem Kreuz Altdorf und Nürnberg Ost. Da dauert es knapp 10 Minuten länger. Ansonsten habe ich noch Blitzer für euch. Nürnberg, Sulzbacher Straße stadtauswärts und in Fürth Heilstätten Straße stadteinwärts. Habt ihr noch was gesehen? Dann gerne allen anderen Bescheid geben. Staus und Blitzer kostenlos durchmelden über unsere Hotline 0800 92 9 092 9. Geht per Anruf und per WhatsApp-Sprachnachricht natürlich auch. Danke für eure Meldungen und gute Fahrt.
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0: Mit Felix, eurer Lieblingslabertasche an diesem Dienstagmorgen. Ich persönlich sehe mich ja als Sternzeichen Esel von Shrek. Ich hoffe, ihr kennt diesen Charakter. Der bekommt wohl jetzt bald seinen eigenen Film. Da müssen wir unbedingt gleich mal näher drauf eingehen. Ich bin ja so ein riesiger Shrek-Fan. Es ist ein wunderbares Universum, das da geschaffen wird. Hier ist aber erstmal sehr schöner und entspannter Sound für euch von Kygo, Khalid und Griffin. Heißt Save My Love. Bringt schöne Umarmung rein hier auf Hitradio N1.

0: Nummer 39. Oh oh, Nase zu!
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0: Felix hier, guten Morgen. 25 Jahre nach dieser wunderbaren Szene soll der Esel von Shrek endlich auch einen eigenen Film bekommen. Das haben die Filmstudios DreamWorks und Universal vor kurzem bekannt gegeben. Und ich bin hyped, Leute. Ein Trailer gibt's noch nicht, aber ein Startdatum. Der Esel-Film wird schon am 30. Juni rauskommen. Aber nicht heute, sondern dann in 2028. Ja, ich weiß, bisschen Geduld werden wir noch brauchen. Der fünfte Shrek-Teil wird allerdings dafür schon im nächsten Jahr rauskommen. Also ich freue mich sehr auf beide Filme. Vielleicht auch deswegen, weil mir schon viele, viele Leute gesagt haben, dass ich mindestens genauso nervig sein kann wie der Esel von Shrek. 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

0: 7.50 Uhr. Ich habe gefühlt halb Franken in meinen Leitungen hier. Die glühen ja komplett. Warum? Ja, deswegen.
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0: Felix hier, guten Morgen. For free schicke ich euch als VIP das ganze Wochenende über zur DTM am Norrisring. Da gibt's wieder richtig Gänsehaut, wenn die Reifen über den Asphalt brennen. Und ich freue mich sehr, dass ihr alle Bock habt. So, und jetzt müssen wir mal auflösen, wer am schnellsten war. In der Leitung sind nämlich ganz schön viele Leute und warten ganz geduldig. Und hier haben wir den Manni. Herzlichen Glückwunsch!
2: Juhu! Danke, Felix! Saugeil! Mega!
0: Ich gratuliere dir. Du bleibst jetzt kurz in der Leitung und ich sage schon mal danke fürs Mitmachen und Einschalten. Auch natürlich an alle anderen. Wie kommt ihr überhaupt an diese Tickets ran? Fragen sich jetzt die, die noch gar nichts mitbekommen haben. Ihr achtet auf unseren DTM Sound, der klingt so. Und immer wenn der läuft, ruft ihr kostenlos durch unter 0800 92 90 92 9. Die ganze Woche noch, immer von 6 bis 10 bei mir in der N1 Morning Show möglich. Ich drück euch die Daumen.
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0: Felix hier, guten Morgen. Eine Minute noch bis 8. Hier ist die N1 Morning Show. Auch mit euch. Vielen Dank, dass ihr auch über diesen Webstream, diesen kostenlosen, reinhört. Kostenlos gibt's den von der ganzen Welt aus im Internet. Auf hitradio n1.de könnt ihr uns überall mitnehmen und auch auf Mallorca mit den besten aktuellen Hits aufstehen. Wie geil. Tampa City haben wir in der Playlist drin. Ein wahnsinnig cooler Sommersong mit so schweren Gitarren, die auch zu diesem drückenden Wetter passen. Ne? Self-Aware heißt der. Und Michael Schultes Hymne für alle Frühaufsteher. 5 a.m. war auch da. Bringt nochmal schöne, frische Power für euren Start in die Dienstagmorgenschicht rein. Gleich um kurz nach 8 die besten aktuellen Hits hier auf hitradio n1.
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0: Um 8 Uhr.
4: Ich bin Gregor Jose Moser. Guten Morgen. Die Fußball-Weltmeisterschaft der Männer ist für die deutsche Nationalmannschaft zu Ende. Gegen Außenseiter Paraguay hat das DFB-Team das 16. Finale 3:4 im Elfmeterschießen verloren. Bundestrainer Nagelsmann betonte kurz nach dem Spiel, dass er gerne als Coach weitermachen würde.
5: Ich stehe zur Verfügung, wenn der DFB das möchte, dann mache ich die EM28 und wenn nicht, dann müssen sie es mir sagen.
4: Vorhin sind außerdem noch die Niederlande ausgeschieden mit 2:3 im Elfmeterschießen gegen Marokko. Nach der Gewalttat in einer Jugendhilfeeinrichtung im niedersächsischen Stade hat Bundeskanzler Merz sein Mitgefühl ausgedrückt. Ein 45-jähriger Deutscher mit türkischen Wurzeln hatte gestern 4 Frauen und 2 Männer in der Einrichtung erschossen. Katrin Müller berichtet.
6: Viele Menschen, die helfen und schützen wollten, hätten ihr Leben verloren oder seien verletzt worden, schrieb Kanzler Merz. Sein Mitgefühl gelte den Opfern und ihren Angehörigen. Bei den Todesopfern handelt es sich laut Polizei um Mitarbeiterinnen und Mitarbeiter der Jugendhilfeeinrichtung. Hintergrund der Tat ist vermutlich ein Sorgerechtsstreit.
4: Um Autofahrer zu entlasten, hatte die Bundesregierung ja den Tankrabatt eingeführt. Nach 2 Monaten läuft dieser heute wieder aus. Damit dürften die Preise für Benzin und Diesel ab morgen Mittag steigen. Mecklenburg-Vorpommerns Ministerpräsidentin Schwesig von der SPD hat sich im Gespräch mit den Funke-Medien dafür ausgesprochen, Höchstpreise für Benzin und Diesel einzuführen, nach Vorbild Luxemburgs.
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7: Mit Chris Wahle. Busse und Taxi statt Bahnen. In Nürnberg gibt es bei allen Straßenbahnlinien weiter Ersatzverkehr. Der rollt insbesondere auf den Außenästen und bringt die Fahrgäste zu den nächstgelegenen U-Bahnhöfen. Schuld am Stillstand sind die hohen Temperaturen der letzten Tage. VAG-Vorstandssprecher Tim Dahlmann-Resing.
8: Die Dichtmasse zwischen Gleis und Asphalt ist weich geworden und ist quasi aus der Fuge herausgezogen worden durch die Straßenbahn und hat alles verklebt. Die Schienenrillen, die Weichen und den Fahrzeugunterboden. Und das müssen wir jetzt reinigen. Es ist sehr, sehr aufwendig, sehr, sehr anstrengend. Und das wird die Aufgabe jetzt in den nächsten Tagen sein.
7: 40 Straßenbahnen müssen von Bitumenrückständen befreit werden. Wann sie wieder auf die Strecke können, ist aktuell noch unklar.
0: Lieben Dank dir, Chris. 8:02 Uhr.
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0: Es ist ein bisschen klebrig. Es wird auch irgendwie nicht kälter und es ist so schwül. 21 Grad auch schon in der Nürnberger Altstadt am Hauptmarkt und auch in Zabro. Da werden es am Nachmittag 27 Grad. Viele graue Wolken, die bilden sich jetzt schon so langsam über unseren Köpfen und da könnte es natürlich nachmittags und gegen Abend nochmal ordentlich runterschütten und gewittern, meine Lieben. N1 Wettertrend schaut aus wie heute. Der morgige Tag, aber wenigstens frischer bei nur noch 24 Grad. Aufklaren wird es dann am Donnerstag bei knapp 30 Grad wieder.
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0: Und damit Servus zu euch auf die Straßen. Es ist ein bisschen was los mittlerweile. A6 Nürnberg Richtung Heilbronn. Hier ist eine aktuell noch ungesicherte Unfallstelle im Bereich zwischen Lichtenau und Ansbach. Ihr fahrt vorsichtig daran vorbei. Dann braucht ihr 20 Minuten länger. Auch auf der A6 Amberg Richtung Nürnberg. Da staut sich zwischen dem Kreuz Altdorf und dem Kreuz Nürnberg Ost. Da ist viel viel los. Und in Nürnberg gibt es nach wie vor eine Unfallaufnahme. Das ist ein bisschen was Größeres. Deswegen ist die Otto-Bernreuther-Straße gesperrt auf Höhe der Breslauer Straße. Es wird geblitzt im Frankenland. Nürnberg, Sulzbacher Straße stadtauswärts. In Fürth, Heilstätten Straße stadteinwärts. Dann in Zirndorf, Jahnstraße stadtauswärts. Und auch Postbauerhängen hat einen Blitzer abbekommen. Der Tiefwiesenstraße. Ihr habt noch was gesehen, Staus und Blitzer? Gerne durchmelden, allen anderen Bescheid geben per Anruf oder WhatsApp-Sprachnachricht. Kostenlos unter 0800 92 90 92 9. Danke dafür und gute Fahrt.
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0: Mit Felix am Dienstagmorgen. Schön, dass ihr dabei seid. Es gibt ja diesen stinkenden Fisch aus der Dose, was ja schon als Mutprobe gilt, den überhaupt zu kaufen. Ihn dann aber auch zu riechen ist Next Level Shit. Und ihn zu essen, da weiß ich auch nicht, wer sich das traut. Aus Japan kommt jetzt ein ähnliches, traditionelles Essen, wo Leute jetzt auch eine Mutprobe auf Social Media draus machen. Da schauen wir uns gleich mal im N1 Trend Update an. Ist schon spannend, weil das Ding ist eigentlich auch sehr gesund, ne? Aber gut, wer gesund sein will, muss irgendwie auch leiden. Keine Ahnung. Hier ist jedenfalls Michael Schulte für euch mit viel Power und seiner Single 5 AM.

0: 8:10 Uhr.
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0: Felix, guten Morgen. Natto aus Japan erobert aktuell das ganze Netz. Das sind fermentierte Sojabohnen, die in Japan schon seit Jahrhunderten zum Frühstück gegessen werden. Klingt erstmal harmlos, sieht aber ziemlich wild aus. Beim Umrühren ziehen sich schon mal lange, schleimige Fäden durch die Gegend. Und der Geruch ist wohl auch einigermaßen als widerlich zu bezeichnen. Okay, genau deshalb wird Natto gerade zur Social Media Challenge. Menschen auf der ganzen Welt filmen ihren ersten Bissen und halten die Reaktionen fest. Ich habe vorhin mal kurz reingeschaut, die Gesichtsausdrücke sind echt unbezahlbar lustig. Auch wenn sie ein bisschen eklig ausschauen, die Bohnen sind sehr gesund, stecken voller Proteine und wertvoller Nährstoffe. Deshalb gelten sie als echtes Superfood. Also Natto ist vielleicht nur für die Harten. Zieht's euch rein, wenn ihr es euch zutraut. Aber zieht euch auch die frischen neuen Trends immer rein. Die kommen um diese Zeit hier auf Hitradio N1.

0: 8.14 Uhr.
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0: 8.20 Uhr, 50 Euro als Gutschein vom E-Center Schiller. Das gibt's nur hier.
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0: Felix hier. Guten Morgen. Ich freue mich sehr auf nächsten Montag, denn da zocken wir täglich bei mir in der N1 Morning Show eine Runde Backwards Beats. Wie genau funktioniert das? Wir spielen euch einen Sommerhit vor. Wir haben das ja Weihnachten schon mal gemacht. Als Beispiel nehme ich jetzt mal das hier. Ist einfach, ne? Mariah Carey, All I Want for Christmas. Und da ruft ihr einfach durch, wenn ihr das hört. 0800 92 9 092 9. Und mit ein bisschen Glück, ja, ihr müsst ja auch durchkommen und schneller als die anderen sein. Und der richtigen Antwort, welcher Song hier rückwärts abgespielt wurde, dann gibt's dann den 50 Euro Einkaufsgutschein vom E-Center Schiller für euch und für die nächste Grillparty. Das ist doch super. Schönen Dienstagmorgen.
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0: Es ist 8.24 Uhr. Ich könnte gefühlt gerade 2 Leberkäse-Weckler essen. Und falls ihr das auch fühlt, falls ihr es vor euch habt, dann genießt es doch mit diesem Song hier.
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0: Und dann ist 8.26 Uhr. Schön, dass ihr da seid. Felix hier mit der N1 Morning Show am Dienstag. Ich bringe euch rein mit so freshen, coolen Sound. Ihr wisst doch gar nicht. Vielleicht wisst ihr es. Aber guckt mal. Der coolste Song meiner Meinung nach dieses Jahr ist rausgekommen von Tame Impala, einer Indie-Band aus Australien. Das ist schon mal das eine. Und die haben irgendwie Kontakt aufgenommen zu Jennie. Das ist eine südkoreanische K-Pop-Sängerin, also schon mal eine sehr coole internationale Mischung. Und rausgekommen ist was richtig Geiles, nämlich die Single Dracula, die das Internet schon komplett auseinandergenommen hat. Und ich finde, der Song klingt so wie so eine frisch abgefeuerte Pistole, die so nachraucht, ne? Aus dem Lauf. Das könnte für viel Selbstvertrauen vom Spiegel sorgen, falls ihr nicht wisst, was ihr anziehen sollt. Dann fühlt ihr euch wenigstens cool. Auch wenn es nur der Standard-T-Shirt ist. Egal. Rein geht's ganz entspannt damit, wenn ich überhitzen. American Girls von Harry Styles um kurz nach 8:30 hier auf Hitradio N1. 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
0: Um 8.30 Uhr.
11: Ich bin Gregor Jose Moser. Guten Morgen. Die Fußball-Weltmeisterschaft der Männer ist für die deutsche Nationalmannschaft zu Ende. Gegen Außenseiter Paraguay hat das DFB-Team das 16. Finale 3:4 im Elfmeterschießen verloren. Bundestrainer Nagelsmann betonte kurz nach dem Spiel, dass er gerne als Coach weitermachen würde.
12: Ich stehe zur Verfügung. Wenn der DFB das möchte, dann mache ich die EM28 und wenn nicht, dann müssen sie es mir sagen.
11: Vorhin sind außerdem noch die Niederlande ausgeschieden mit 2:3 im Elfmeterschießen gegen Marokko. Nach der Gewalttat in einer Jugendhilfeeinrichtung im niedersächsischen Stade hat Bundeskanzler Merz sein Mitgefühl ausgedrückt. Ein 45-jähriger Deutscher mit türkischen Wurzeln hatte gestern 4 Frauen und 2 Männer in der Einrichtung erschossen. Katrin Müller berichtet.
13: Viele Menschen, die helfen und schützen wollten, hätten ihr Leben verloren oder seien verletzt worden, schrieb Kanzler Merz. Sein Mitgefühl gelte den Opfern und ihren Angehörigen. Bei den Todesopfern handelt es sich laut Polizei um Mitarbeiterinnen und Mitarbeiter der Jugendhilfeeinrichtung. Hintergrund der Tat ist vermutlich ein Sorgerechtsstreit.
11: Um Autofahrer zu entlasten, hatte die Bundesregierung ja den Tankrabatt eingeführt. Nach 2 Monaten läuft dieser heute wieder aus. Damit dürften die Preise für Benzin und Diesel ab morgen Mittag steigen. Mecklenburg-Vorpommerns Ministerpräsidentin Schwesig von der SPD hat sich im Gespräch mit den Funke-Medien dafür ausgesprochen, Höchstpreise für Benzin und Diesel einzuführen, nach Vorbild Luxemburgs.
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14: Mit Chris Wahle. Gleich zweimal hat es jetzt innerhalb kurzer Zeit bei Einsatzfahrten der Nürnberger Polizei gekracht. Gestern Nachmittag stieß ein Streifenwagen in der Innenstadt an der Kreuzung Zeltnerstraße-Frauentorgraben mit einem Handwerkerfahrzeug zusammen. Die beiden Polizeibeamten und der Fahrer des Transporters wurden leicht verletzt. Der Frauentorgraben war zeitweise voll gesperrt. Es kam zu massiven Verkehrsbehinderungen. Heute Morgen um 6:15 krachte es dann an der Kreuzung Otto-Bernreuther-Straße-Thomas-Mann-Straße. Ein Streifenwagen stieß frontal mit dem Auto einer Frau zusammen. Der Aufprall war so heftig, dass das Fahrzeug gegen einen Ampelmast geschleudert wurde. Der Mast kippte durch die Wucht um. Die Frau kam mit Verletzungen ins Krankenhaus. Die beiden Polizisten blieben unverletzt.
0: Danke dir, Chris. Auch von meiner Seite gute Besserung. 8.33 Uhr jetzt.
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0: Ja, es ist schon wirklich anstrengend schwül. Brauchen wir uns nichts vormachen. 22 Grad aktuell im Bereich Airport Nürnberg und auch Pfalzner Weiher bis zu 27 dann am Nachmittag. Die dicken, drückenden, grauen Wolken, die sind den ganzen Tag über noch bei uns und lassen es dann gegen Nachmittag und Abend auch mal runterschütten. Also Regen und Gewitter, da können wir uns drauf einstellen später. Der N1-Wettertrend morgen ähnlich wie heute, aber zum Glück mal ein bisschen frischer. Nur noch 24 Grad Topwert und aufklaren wird es am Donnerstag wieder bei knapp 30 Grad.
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0: Und damit Servus zu euch auf die Straßen. Im Frankenschnellweg hat's gekracht. Es staut sich auch Nürnberg Richtung Fürth zwischen Nürnberg-Südwestring und Landgrabenstraße 2 Kilometer. Der linke Fahrstreifen ist dicht für euch. Das heißt, es wird enger und wird auch länger dauern. A3 Nürnberg Richtung Würzburg zwischen Höchstadt Nord und Schlüsselfeld. Da ist ein Reifenmantel auf die Fahrbahn geflogen. Gut aufpassen, gehört da natürlich nicht hin. Dann bleiben wir gleich auf der A3, schauen Nürnberg Richtung Regensburg zwischen Fellburg und Parsberg. Eine aktuell noch ungesicherte Unfallstelle. Hier sind Gegenstände auf der Fahrbahn verteilt und der linke Fahrstreifen fällt euch weg. Also auch da aufpassen und mehr Zeit mit einplanen, so wie auf der A6 Amberg Richtung Nürnberg. 20 Minuten dauert es dort länger, um genau zu sein. Es staut sich zwischen dem Kreuz Altdorf und dem Kreuz Nürnberg Ost. Das war einiges, ne? Aber es gibt noch ein paar Blitzer. Nürnberg-Ahornstraße und Sulzbacher Straße statt auswärts, sowie in Fürth die Heilstättenstraße und in Zürn auf die Jahnstraße statt auswärts. Und Sarah, du hast auch noch was.
15: In Schwandstetten, zwischen Schwand und Leerstetten stehen die in Richtung Schwand. Bisschen versteckt im Wald.
0: Okay, gut, wunderbar. Dann wissen wir Bescheid. Wenn ihr auch noch was habt, Staus und Blitzer, dann gerne kurz durchrufen oder eine WhatsApp-Sprachnachricht drüber schicken, kostenlos unter 0800 92 9 0 92 9. Lieben Dank euch und gute Fahrt.
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0: Der Felix an diesem Dienstagmorgen für euch in der N1 Morning Show. Ich freue mich, dass ihr dabei seid. Und ich habe mir so unterschwellig schon gewünscht, dass ich mal eine Klimaanlage anziehen kann. Also wie so ein Anzug, der sich selbst klimatisiert und ständig durchlüftet. Dann schwitzt man auch nochmal so. Aber ausschauen tut es ganz schön furchtbar. Trotzdem hat Adidas das auf der Fashion Week in Paris rausgebracht. Ich muss das euch gleich erzählen. Erstmal jetzt aber Harry Styles, damit wir nicht überhitzen, mit ganz entspanntem Sound und seiner aktuellen American Girls. Auf Hitradio N1. Schönen Dienstagmorgen euch. Hier sind die besten aktuellen Hits. 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

8.40 Uhr. Felix hier, guten Morgen. Adidas hat einen richtigen Zombie-Walk in Paris auf der Fashion Week abgehalten. Die armen Models sahen bei 40 Grad auf dem Laufsteg wirklich alle so aus wie ich, wenn ich um 4 Uhr morgens mich versuche, aus dem Bett zu ziehen. Aber ein bestimmter Teil der Kollektion geht aus gutem Grund jetzt komplett viral im Netz, denn Adidas hat eine Klimaanlage zum Anziehen entwickelt. Oh, klingt erstmal super, ne? Schaut aber aus wie ein schwarzer, aufgeblasener Müllsack mit drei weißen Streifen an den Seiten und so einem Ventilationsloch an der Seite. Ob das Ding einen wirklich runterkühlt? Keine Ahnung. Ich schwitze mir dann doch lieber einen ab und bewahre mir optisch meine Menschenwürde, als das anzuziehen.

8.49 Uhr. Nach wie vor gibt's massive Einschränkungen im Straßenbahnverkehr wegen Hitzeschäden. Felix hier, guten Morgen. Plant euch heute auf jeden Fall wieder mehr Zeit ein, solltet ihr auf dem Weg mit der Straßenbahn fahren müssen. Viele Schienen sind buchstäblich aus den Fugen geraten, weil es die Tage so heiß war, dass die sogenannte Bitumenmasse, also dieses schwarze Zeug zwischen den Schienen, so weich geworden ist, dass da keine Bahn mehr drüber fahren kann. Das betrifft vor allem die Linien 4 bis 8 sowie 10 und 11. Die VAG ist da voll dahinter, alles wieder zu reparieren. Solange könnt ihr übrigens auch auf U-Bahn oder Ersatzverkehrbusse ausweichen. Ich hoffe, ihr kommt gut durch und nehmt uns mit der kostenlosen Hitradio N1 App einfach mal mit. Dann seid ihr nicht allein unterwegs. Schönen Dienstagmorgen jetzt.

0: keep watching. 9:02. Schön, dass ihr da seid. Hier ist TN1 Morning Show mit Felix. Und mit den besten aktuellen Hits schicke ich euch so langsam in die erste Verspapause. Olivia Rodrigo ist dann dabei. Mit Drop Dead ist das doch ein ganz entspannter Song, um die Verspapause ordentlich zu feiern. Und Leonie habe ich da um 9:15 mit Don't Worry. Das sind die besten aktuellen Hits. Übrigens auch von überall erreichbar über unsere kostenlose Hitradio N1 App. Gleich. Und da müsst ihr jetzt unbedingt zuhören. Aufgepasst.
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8: 9:00.
9: Ich bin Gregor Jose Moser. Guten Morgen. Die Enttäuschung ist groß nach dem WM-Aus der deutschen Fußballnationalmannschaft gegen Paraguay. Mit 3:4 verlor das DFB-Team sein 16. Finale im Elfmeterschießen. Doch was bedeutet das für die Zukunft von Bundestrainer Nagelsmann? Dazu Thomas Bremser aus Boston.
10: Nach der ersten Horrorhalbzeit spurtet Julian Nagelsmann in die Kabine. Dann sieht er gelb wegen Meckerns. Nach dem Spiel sitzt er dann zusammengesackt auf der Bank. Nach der erneuten WM-Blamage macht er aber klar, er will Bundestrainer bleiben. Ob der DFB ihn lässt, das ist eine andere Frage. Rudi Völler und Co. wollen sich in den kommenden Tagen zusammensetzen.
9: Rund 5,5 Millionen Menschen in Deutschland beziehen Bürgergeld. Auf sie kommen jetzt einige Änderungen zu, denn ab morgen heißt es nicht mehr Bürgergeld, sondern Grundsicherung für Arbeitssuchende. Mit der Reform will die Bundesregierung mehr Menschen in Arbeit bringen. Wirken Bezieher nicht mit, kann die Leistung gekürzt oder im Extremfall ganz gestrichen werden. Nach 2 Monaten läuft heute der sogenannte Tankrabatt aus. Ab morgen wird der Preis für Benzin und Diesel dann vermutlich deutlich steigen, weil dann wieder die alte, höhere Steuer gilt. Inklusive Mehrwertsteuer macht das 16,7 Cent pro Liter aus. Weiterhin gilt aber die Regel, dass Tankstellen ihre Preise nur einmal pro Tag um 12 Uhr mittags anheben dürfen. Preissenkungen sind dagegen immer erlaubt.
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8: mit Chris Wahle. Sparen statt Party im Nürnberger Rathaus. Für alle, die in diesem Jahr 18 geworden sind oder noch werden, fällt das beliebte Rathaus-Clubbing aus und wird auf 2027 verschoben. Hintergrund ist die angespannte Haushaltslage der Stadt. Die Einladungen für den 10. Juli waren bereits verschickt. Oberbürgermeister Markus König hat sich jetzt in einem Brief an die Betroffenen gewandt. Er bedauert die Absage wegen der finanziellen Schieflage und bittet um Verständnis. Gleichzeitig verspricht er, die jungen Nürnbergerinnen und Nürnberger im Juli 2027 auf dem roten Teppich vor dem Rathaus begrüßen zu wollen. Der neue Termin soll im kommenden Frühjahr bekannt gegeben werden.
0: Lieben Dank dir, Chris. 3 nach 9.
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0: Grüße gehen raus nach Gostenhofen, nach Hasenbuck. Aktuell schon 23 Grad bei euch. Es ist aber klebrig und schwül. Das ist echt nicht angenehm, aber da muss man wohl durch. 27 Grad sind es dann am Nachmittag. Die grauen Wolken hängen tief über der Stadt. Es wird auch am Nachmittag und gegen Abend mal gewittern. Der N1 Wettertrend sieht ähnlich aus für morgen, aber es ist zum Glück mal ein bisschen frischer. Bei nur noch 24 Grad in der Spitze. Und am Donnerstag klart es wieder auf. Da können wir zum Stadtstrand gehen. Beziehungsweise zum Lieblingsstrand. Da haben wir dann so 28 Grad und sehr viel Sonne.
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0: Und damit Servus zu euch auf die Straßen. A3 Nürnberg Richtung Würzburg zwischen Höchstadt Nord und Schlüsselfeld. Da ist ein Reifenmantel auf der Fahrbahn. Gut aufpassen. A6 Nürnberg Richtung Amberg. Ein Plastikteil auf der Fahrbahn. Auch hier vorsichtig sein. Zwischen dem Kreuz Altdorf und Altdorf-Leinburg liegt es rum. A73 Nürnberg Richtung Bamberg. Ein PKW mit Panne auf dem Beschleunigungsstreifen. Gut aufpassen, sieht man nicht so gut in der Einfahrt Erlangen-Nord ist das. Die ist aktuell auch deswegen blockiert. Letzte Meldung für euch vom Frankenschnellweg Nürnberg Richtung Fürth. Hier gab es einen Unfall. Es staut sich zwischen Nürnberg-Südwestring und der Landgrabenstraße. Der linke Fahrstreifen, der ist dicht für euch, sprich es wird enger und es wird länger dauern. Geblitzt wird in Nürnberg in der Ahornstraße, in Erlangen in der Sieglitzhofer Straße und in Zirndorf in der Jahnstraße statt auswärts. Und Sarah weiß auch noch, wo einer steht.
11: In Schwandstetten. Zwischen Schwand und Leerstetten stehen die in Richtung Schwand. Bisschen versteckt im Wald.
0: Jawohl, lieben Dank dir. Wenn ihr auch noch was habt, Staus und Blitzer, dann ruft einfach kurz durch und gebt allen anderen Bescheid oder schickt gerne auch eine WhatsApp-Sprachnachricht raus. Das geht über die 0800 92 90 92 9. Ganz einfach und for free. Danke dafür und gute Fahrt.
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0: Meine Lieben, es ist Dienstagmorgen, ich bin Felix und ich sag danke fürs Einschalten, natürlich auch dem Reinhold.
12: Ja, ich sag auch danke für gute Unterhaltung, die du früh lieferst.
0: Ah, das ist sehr lieb von dir, liebe Grüße gehen raus zu dir. Hier ist Leonie mit Don't Worry, die besten aktuellen Hits für euren Dienstagmorgen, nur hier auf Hitradio N1.

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0: Felix hier, guten Morgen. Deutschland ist raus. 4:5 stand es nach dem Elfmeterschießen gegen Paraguay. Zeit für eine Runde. Sag mir, dass Deutschland aus der WM geflogen ist, ohne zu sagen, dass Deutschland aus der WM geflogen ist. Nummer 1. Auf Arbeit sind heute wieder alle Bundestrainer und sagen Sätze wie: Ich hab's ja schon nach der Aufstellung gewusst. Nummer 2. Wir konnten alle besser schlafen, weil es keinen wilden Autokorso um 1 Uhr nachts gab. Und Nummer 3. Im Supermarkt sind plötzlich alle Deutschland-Fanartikel um 70% reduziert. Aber bei all der Trauer gibt's auch eine gute Nachricht. Keine deutsche Nationalmannschaft hat es vor der aktuellen geschafft, in einem 16. Finale aus der WM zu fliegen.
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0: Felix hier, guten Morgen. 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

0: Kurz vor 9:30, hier ist die N1 Morning Show am Dienstagmorgen mit Felix. Freue mich sehr, dass ich euch langsam zur ersten Vesperpause mit dem Leberkäse-Speckler begleiten darf. Grüße gehen auch raus an die Metzgereien. Großartigen Job macht ihr. Es gibt für euch frischen Sound zum mal kurz durchlüften. Ich hoffe, es ist einigermaßen frisch genug. Frischer draußen als drinnen, damit sich das lohnt mit dem Lüften. Passender Sound dazu kommt von Newcomerin Holly Humberstone. Zauberhafte Stimme. To Love Somebody heißt ihre wunderbare Single. Gleich um kurz nach 9:30. Hier auf Hitradio N1 die besten aktuellen Hits gleich.
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0: Mit Felix an diesem Dienstagmorgen. Meine größten Hater nennen mich ja den Esel von Shrek, weil ich so eine Labertasche bin. Da bin ich denen gar nicht sauer. Das Ding ist, Esel von Shrek bekommt einen eigenen Film. Müssen wir unbedingt drüber sprechen in ungefähr so 8 bis 10 Minuten. Da gehen wir dann da rein. Und ich muss wirklich sagen, Holly Humberstone, die hat es geschafft, einen zauberhaften Love-Song zu machen, der wirklich diese Leichtigkeit, die wir beim Lüften auch brauchen, nochmal mit sich bringt, damit die frische Luft so ein bisschen besser schmeckt. To Love Somebody jetzt laut aufdrehen auf Hitradio N1, die besten Aktien.

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0: Felix hier, guten Morgen. 25 Jahre nach dieser wunderbaren Szene soll der Esel von Shrek endlich auch einen eigenen Film bekommen. Das haben die Filmstudios DreamWorks und Universal vor kurzem bekannt gegeben. Und ich bin hyped, Leute. Ein Trailer gibt's noch nicht, aber ein Startdatum. Der Esel-Film wird schon am 30. Juni rauskommen. Aber nicht heute, sondern dann in 2028. Ja, ich weiß, bisschen Geduld werden wir noch brauchen. Der 5. Shrek-Teil wird allerdings dafür schon im nächsten Jahr rauskommen. Also ich freue mich sehr auf beide Filme. Vielleicht auch deswegen, weil mir schon viele, viele Leute gesagt haben, dass ich mindestens genauso nervig sein kann wie der Esel von Shrek.
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0: Felix, guten Morgen. Natto aus Japan erobert aktuell das ganze Netz. Das sind fermentierte Sojabohnen, die in Japan schon seit Jahrhunderten zum Frühstück gegessen werden. Klingt erstmal harmlos, sieht aber ziemlich wild aus. Beim Umrühren ziehen sich schon mal lange, schleimige Fäden durch die Gegend. Und der Geruch ist wohl auch einigermaßen als widerlich zu bezeichnen. Okay, genau deshalb wird Natto gerade zur Social Media Challenge. Menschen auf der ganzen Welt filmen ihren ersten Bissen und halten die Reaktionen fest. Ich habe vorhin mal kurz reingeschaut, die Gesichtsausdrücke sind echt unbezahlbar lustig. Auch wenn sie ein bisschen eklig ausschauen, die Bohnen sind sehr gesund, stecken voller Proteine und wertvoller Nährstoffe, deshalb gelten sie als echtes Superfood. Also Natto ist vielleicht nur für die Harten, zieht's euch rein, wenn ihr es euch zutraut, aber zieht euch auch die frischen neuen Trends immer rein, die kommen um diese Zeit hier auf Hitradio N1.

0: aktuelle Zeit?
1: Es ist kurz vor 10.
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8: Ich bin Gregor Jose Moser. Hitzewellen werden wegen des Klimawandels immer häufiger. Angesichts dessen bräuchte es eigentlich mehr Kühlungsanlagen, aber nur 4,3% der neu gebauten Wohngebäude sind mit Klimaanlagen ausgestattet, wie das Statistische Bundesamt mitgeteilt hat. Immerhin, damit hat sich der Anteil innerhalb von 10 Jahren verdoppelt, aber eben auf geringem Niveau. Millionen Menschen haben das WM-Aus der deutschen Fußballnationalmannschaft im ZDF verfolgt, trotz der späten Anstoßzeit von 22.30 Uhr. Im Schnitt waren es gut 17,5 Millionen Zuschauer, das ist allerdings die geringste Zahl aller 4 WM-Spiele Deutschlands. An der Spitze steht das 7:1 gegen Curaçao mit rund 23,4 Millionen Zuschauern. Für Magenta TV, das parallel alle Spiele überträgt, gibt es keine veröffentlichten Einschaltquoten. Nach der Gewalttat in einer Jugendhilfeeinrichtung im niedersächsischen Stade hat Bundeskanzler Merz sein Mitgefühl ausgedrückt. Ein 45-jähriger Deutscher mit türkischen Wurzeln hatte gestern 4 Frauen und 2 Männer in der Einrichtung erschossen. Katrin Müller berichtet.
9: Viele Menschen, die helfen und schützen wollten, hätten ihr Leben verloren oder seien verletzt worden, schrieb Kanzler Merz. Sein Mitgefühl gelte den Opfern und ihren Angehörigen. Bei den Todesopfern handelt es sich laut Polizei um Mitarbeiterinnen und Mitarbeiter der Jugendhilfeeinrichtung. Hintergrund der Tat ist vermutlich ein Sorgerechtsstreit.
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10: Mit Chris Wahle. Busse und Taxis statt Bahnen. In Nürnberg gibt es bei allen Straßenbahnlinien weiter Ersatzverkehr. Der rollt insbesondere auf den Außenästen und bringt die Fahrgäste zu den nächstgelegenen U-Bahnhöfen. Schuld am Stillstand sind die hohen Temperaturen der letzten Tage. VAG-Vorstandssprecher Tim Dahlmann-Resing.
11: Die Dichtmasse zwischen Gleis und Asphalt ist weich geworden und ist quasi aus der Fuge herausgezogen worden durch die Straßenbahn und hat alles verklebt. Die Schienenrillen, die Weichen und den Fahrzeugunterboden. Und das müssen wir jetzt reinigen. Es ist sehr, sehr aufwendig, sehr, sehr anstrengend. Und das wird die Aufgabe jetzt in den nächsten Tagen sein.
10: 40 Straßenbahnen müssen von Bitumenrückständen befreit werden. Wann sie wieder auf die Strecke können, ist aktuell noch unklar.
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12: 21 Grad haben wir aktuell am Tulnauer Park. 29 schaffen wir heute maximal. Ähnliches Spiel wie auch schon gestern. Es kann hier und da Regenschauer geben, stellenweise auch Gewitter. Eher bewölkt und die Sonne, die hat heute ein bisschen Pause. Der N1-Wetter-Trend, morgen dann gleiches Spiel und um die 24 Grad. Ab Donnerstag dann wieder größtenteils trocken bei uns.
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13: Kurz nach 10 haben wir es. Servus, liebe Autofahrer. Kleiner Blick auf die Straßen. 2 Meldungen. Einmal der Frankenschnellweg, Nürnberg Richtung Bamberg. Jetzt ein Unfall gegeben zwischen Nürnberg Südwestring und an den Rampen. Linke Spur ist hier aktuell blockiert. Außerdem Stadtverkehr Nürnberg, Kreuzung Otto-Bärenreuther Straße, Thomas-Mann-Straße. Hier hat es einen Unfall gegeben. Da ist ein Streifenwagen beteiligt gewesen. Hier immer noch Aufräumarbeiten. Die Otto-Bernreuther Straße ist zwischen der Breslauer Straße und der Karl-Schönleben-Straße deswegen nach wie vor gesperrt. Geblitzt wird aktuell Nürnberg, Nordwestring Richtung Bucherstraße, Sulzbacher Straße, Donaustraße und in der Fürther Straße stadtauswärts. Außerdem in Zirndorf in der Jahnstraße und in Burgthann steht einer in der Ochenbrucker Straße. Wenn ihr noch was habt, dann ruft kurz durch bei uns. Die kostenlose N1-Hotline ist die 0800 92 90 92 9. Danke und gutes Pferdchen.
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12: Mit Luisa, hi. Tut sie es oder ist es nur ein Gerücht? Taylor Swift soll angeblich am Wochenende heiraten in New York im Madison Square Garden. Wird auf jeden Fall fleißig gemunkelt bei den Taylor Swift-Fans, aber wir werden es dann definitiv auch mitbekommen auf Social Media. Grüße auch an alle anderen Bräute und Bräutigame bei uns in Franken, die sich jetzt in den nächsten Tagen oder vielleicht auch am Wochenende das Jawort geben. Ich glaube, da sind schon einige aufgeregt. Taylor Swift gibt es jetzt erstmal gleich für euch. Ava Max ist mit am Start, One Republic und

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Schönen Dienstag euch. Ihr seid bei Hitradio N1. Grüße ins Büro. Jetzt eine Nummer, die schon 14 Jahre alt ist und trotzdem noch unglaublich gut. Hat damals in 40 Ländern die Top 10 erreicht und schafft es jetzt tatsächlich wieder. Und wen haben wir es zu verdanken? Ja, dem guten alten TikTok. Durch TikTok, Insta und Co. kommen ja jetzt wieder alte Songs ganz nach oben in die Charts. Und ich sag mal so, love it. Justin Bieber und Nicki Minaj mit Beauty and the Beat für euch.

0: kurz beim F. Hi, Grüße an alle Außendienstler. Zu euch ins Auto jetzt gleich die besten aktuellen Hits auf Hitradio 1 mit einer Frau, die schon 100 Jahre im Musikbusiness ist und auch noch lange nicht an ein Ende denkt. Zum Glück, Pink ist gleich mit dabei. Kato und es gibt ein Ständchen von Bibi Rexha. Ihre neue Nummer. Die besten aktuellen Hits gleich.
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Passion Vormittag ist er bei Hitradio N1 und grüße an alle, die mit den Öffis unterwegs sind. Denkt dran, immer noch gibt es Einschränkungen im Straßenbahnverkehr wegen Hitzeschäden. Da sind ja viele Schienen buchstäblich aus den Fugen geraten, weil es die Tage so heiß war, dass die sogenannte Bitumenmasse, also dieses schwarze Zeug zwischen den Schienen, so weich geworden ist, dass da eben keine Bahn mehr drüber fahren kann. Betrifft aktuell die Linien 4 bis 8 und 10 und 11. Die VAG ist aber dahinter, das alles schnellstmöglich zu reparieren und solange könnt ihr dann auf U-Bahn- oder Ersatzbusverkehre ausweichen. Aber checkt auf jeden Fall nochmal eure App, wann da wo was abfährt. Ja, und ihr könnt uns natürlich auch jederzeit kostenlos mitnehmen per Hitradio N1 App, auch wenn ihr unterwegs seid. Habt eine gute Fahrt und einen schönen

0: kurz vor 11 hier für 3 und 1. Und es gibt so eine Kombi, die passt genauso gut zusammen wie 3 und Beckler. Das ist Sia und David Guetta. Die haben ja schon unzählige Songs zusammen gemacht. Floating Through Space gibt's gleich bei euch. Katy Perry ist am Start. Die besten aktuellen Hits mit Nico Santos und Clean Bandit. Gleich nach 11.
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3: Die aktuelle Zeit?
0: Ganz genau, 11 Uhr.
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4: Ich bin Moritz Einzel. Auch im Juni bleibt die Frühjahrsbelebung am deutschen Arbeitsmarkt schwach. Es gibt nur wenig Bewegung, wie die Bundesagentur für Arbeit mitgeteilt hat. Die Zahl der Arbeitslosen in Deutschland ist im Juni im Vergleich zum Mai um 15.000 auf gut 2,9 Millionen gesunken. Verglichen mit dem Juni 2025 gibt es jedoch 22.000 Erwerbslose mehr. Die größte Bedrohung für die Demokratie in Deutschland ist weiter der Rechtsextremismus. Das zeigt der Jahresbericht des Bundesverfassungsschutzes. Der stuft fast 60.000 Menschen als rechtsextremistisch ein, etwa 8.000 mehr als 2024. Weitere zentrale Herausforderungen sind laut Bericht gewaltbereite Linksextremisten, Islamismus sowie Spionage, Sabotage und Desinformation durch Staaten wie Russland. Rund 5,5 Millionen Menschen in Deutschland beziehen Bürgergeld. Auf sie kommen jetzt einige Änderungen zu. Ab morgen heißt es nicht mehr Bürgergeld, sondern Grundsicherung für Arbeitssuchende. Mit der Reform will die Bundesregierung mehr Menschen in Arbeit bringen. Wirken Bezieher nicht mit, kann die Leistung gekürzt oder im Extremfall ganz gestrichen werden.
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5: Mit Henrike Müller. Schon zum zweiten Mal innerhalb von 24 Stunden ist in Nürnberg ein Streifenwagen auf Einsatzfahrt verunglückt. Heute Morgen um 6:15 krachte ein Polizeiauto mit Blaulicht und Martinshorn auf dem Weg zu einem Einbruchsalarm an der Kreuzung Otto-Bernreuther-Thomas-Mann-Straße mit einem Auto zusammen. Der Aufprall war so heftig, dass das Fahrzeug gegen einen Ampelmast geschleudert wurde, der durch die Wucht umkippte. Die 64-jährige Fahrerin kam ins Krankenhaus. Die beiden Polizisten blieben unverletzt. Bereits gestern war ein Streifenwagen auf einer Einsatzfahrt in der Innenstadt mit einem Handwerkerfahrzeug zusammengestoßen. Dabei wurden die beiden Polizisten und der Fahrer des Transporters leicht verletzt.
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0: Ziemlich grau über der Nürnberger Burg bei 22 Grad. Die Sonne hat es heute eher schwer im Laufe des Tages. Vor allem ab dem Mittag steigt dann auch das Regen- und Gewitterrisiko. Es fühlt sich allerdings teilweise dann trotzdem auch schwül an. Bis zu 28 Grad sind heute drin. Der N1-Wetter-Trend, ähnliches Spiel für morgen. Es wird ein bisschen kühler, um die 24 Grad. Ab Donnerstag dann wieder mehr Sonne und wärmer.
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6: Kurzes Update von den Straßen um 11:15. Und damit servus, liebe Autofahrer. Nach wie vor Behinderungen in Nürnberg. Und zwar an der Kreuzung Otto-Bärenreuther-Straße, Thomas-Mann-Straße. Da hat es heute Morgen einen Unfall gegeben zwischen dem Fahrzeug und dem Streifenwagen. Hier muss immer noch aufgeräumt werden. Wenn ihr dort unterwegs seid, wichtig zu wissen, die Otto-Bärenreuther-Straße ist stadteinwärts nach wie vor gesperrt. Geblitzt wird aktuell Nürnberg, Nordwestring Richtung Bucherstraße. In der Sulzbacher Straße steht einer, Fürther Straße stadtauswärts und in der Donaustraße, in Zirndorf in der Jahnstraße und ebenfalls ein Blitzer in Burgtann in der Ochenbrucker Straße. Wenn ihr noch was habt, dann meldet euch gerne bei uns im Studio. Die kostenlose N1 Hotline ist die 0800 92 9 0 92 9. Danke und gutes Pferdchen.
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0: Mit Luisa, hi und Grüße an alle Mamas und Papas, die kleine Kinder, Babys zu Hause haben und in letzter Zeit gar nicht rausgegangen sind, weil es einfach viel zu heiß war. Ist doch jetzt schön, ne? Kann man mal wieder durchatmen und auch mal wieder Fuß vor die Tür setzen. Wir sind bei euch mit der perfekten Playlist. Jetzt vielleicht ja auf dem Weg zum Playdate, zum Café in Richtung Spielplatz. Hunter ist gleich mit dabei. Temper City, Taylor Swift und

0: Ihr seid bei Hitradio in 1 Seil. Quietschen Reifen, eine richtig nice Kulisse rund um die Steintribünen und ich würde mal sagen, Emotionen pur beim sogenannten Fränkischen Monaco. Diese Woche wird es wieder richtig laut beim DTM Speed Weekend am Norrisring in Nürnberg. Mit dabei ist auch die lokale Legende Marco Wittmann aus Fürth. Der Norrisring ist ja eine ganz besondere kurze Strecke in der Stadt. Macht das einen Unterschied für dich?
1: Eigentlich nicht wirklich. Am Ende die Renndistanz ist ja die gleiche. Das heißt, wir

0: natürlich eine Besonderheit, was die Fahrzeugabstimmung betrifft.
1: Jetzt in 3 Tagen geht's endlich los. Hast du vielleicht auch ein Ritual, eine Routine, die du vorm Rennstart machst?
0: Ihr solltet auf jeden Fall alle dabei sein. Es ist immer ein Spektakel, ein tolles Event, wo der Zuschauer an einem Sportgeschehen, glaube ich, so nah wie bei keinem anderen hinkommt. Wir Fahrer sind auch immer sehr offen für Autogramme. Und das Rennen an sich ist ja auch immer einzigartig am Nordesring. Deswegen, ich hoffe, dass ganz, ganz viele Zuschauer an den Nordesring kommen und dann natürlich mir vor allem die Daumen drücken.
1: Und bei deinem Homecoming am Ende hoffentlich dann auch auf dem Treppchen vor vielen Zuschauern.
0: Also die einzige Routine, die ich habe, ist, dass der linke Handschuh immer zuerst angezogen wird. Frag mich nicht, wieso. Ich mache das schon seit Beginn meiner Karriere. Und ich glaube, das ist so, wie wenn man sich mit rechts die Zähne putzt. Links würde sich falsch anfühlen. Ich glaube, da kann mir jeder recht geben. Und wenn, probiert es gerne mal aus. Fühlt sich einfach falsch und nicht richtig an. Und genauso ist es bei mir mit dem Handschuh.
1: Ja, auf jeden Fall. Danke dir, Marco, und viel Erfolg. Wenn ihr das Phänomen Nordesring nicht verpassen wollt, dann sichert euch jetzt die letzten Tickets ganz entspannt online auf dtm.de.
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Hit Radio in 1, hi. Und wir machen kurz einen Flashback ins Jahr 2012. Können wir ja alle mal rechnen, wie alt wir da waren, was wir da so gemacht haben. Da war diese Frau hier, Katy Perry, eine der größten Popstars der Welt. Hat da ein Album rausgebracht, was absolut durch die Decke gegangen ist mit so vielen Nummer 1 Hits. Unter anderem auch mit dieser Nummer, The One That Got Away. Und jetzt, ein paar Jährchen später, ist dieser Song wieder überall, weil TikTok und Co. das Ganze wieder ja, zurückgeholt hat. Freuen wir uns so drüber. Katy Perry jetzt für euch. Habt einen schönen Vormittag, ihr Lieben.

0: schönen Dienstag euch, kurz vor 12. Es geht in Richtung Mittagspause und der ein oder andere könnte wahrscheinlich so einen kleinen Motivationsboost gut gebrauchen und vielleicht auch einen doppelten oder dreifachen Espresso. Wir sind bei euch mit den besten aktuellen Hits hier auf Hitradio und Eis. Michael Schulte ist gleich mit dabei. Martin Garrix, richtig coole Kombi, Rosie und Bruno Mars und Teddy Swims. Gleich.
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0: Hitradio N1, hi und grüße in Richtung Herzogenaurach. Adidas geht gerade viral steil im Internet. Heute Morgen gehört's in der N1 Morning Show mit Felix.
1: Denn Adidas hat eine Klimaanlage zum Anziehen entwickelt. Oh, klingt erstmal super, ne? Schaut aber aus wie ein schwarzer, aufgeblasener Müllsack mit drei weißen Streifen an den Seiten und so einem Ventilationsloch an der Seite. Ob das Ding einen wirklich runterkühlt? Keine Ahnung, ich schwitze mir dann doch lieber einen ab und bewahre mir optisch meine Menschenwürde, als das anzuziehen.
0: Ja gut, aber so eine portable, eingebaute Klimaanlage, ich glaube, die hätten wir uns in den letzten Tagen auch gewünscht und könnten wir schon auch nochmal gebrauchen in diesem Sommer, oder?

0: vor 12. Hi, hier ist mit Radio und 1. Die einen starten in die Mittagspause, die anderen starten so langsam in Richtung Feierabend. Das sind alle Frühschichtler. Mit besten aktuellen Hits für euch gleich in dieser halben Stunde gepackt. Die erfolgreichste Boyband im Moment. BTS und Swim, Ava Max ist am Start und Harry Styles gleich.
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0: Eine Minute vor 12 haben wir's.
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9: Ich bin Moritz Einzel. Die Zahl der Arbeitslosen in Deutschland ist im Juni im Vergleich zum Juli um 15.000 auf 2.936.000 gesunken. Die Arbeitslosenquote sank um 0,1 Punkte auf 6,2%. Das hat die Bundesagentur für Arbeit mitgeteilt. Janina Singer berichtet.
10: Von einem verhaltenen Ausklang der Frühjahrsbelebung spricht die Bundesagentur für Arbeit. Heißt, es gibt kaum Bewegung am Arbeitsmarkt. Im Vergleich zum letzten Jahr sind 22.000 Menschen mehr ohne Job. Wer einen neuen Job sucht, hat es weiter schwer. Es gibt aber immerhin 16.000 offene Stellen mehr als vor einem Jahr.
9: Der Verfassungsschutz sieht bundesweit mehr Menschen mit extremistischen Einstellungen, vor allem im rechten Spektrum. Das geht aus dem aktuellen Verfassungsschutzbericht hervor. Demnach rechnete der Inlandsgeheimdienst im vergangenen Jahr knapp 59.000 Menschen im rechtsextremistischen Spektrum zu, knapp 8.500 mehr als ein Jahr vorher. Im linksextremistischen Spektrum waren es bundesweit gut 42.000 Menschen. Vermögen ist ungleich verteilt, weltweit wie auch in Deutschland. Berechnungen der Schweizer Bank UBS zufolge hat es bei uns letztes Jahr rund 2,6 Millionen Dollar Millionäre gegeben, 1% mehr als 2024. Sie besitzen rund 46% des gesamten Privatvermögens in Deutschland. Weltweit steigt das Privatvermögen besonders stark bei den Reichen.
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11: Mit Henrike Müller. Sparen statt Party im Nürnberger Rathaus. Für alle, die in diesem Jahr 18 geworden sind oder noch werden, fällt das beliebte Rathausclubbing aus und wird auf 2027 verschoben. Grund ist die angespannte Haushaltslage der Stadt. Die Einladungen für den 10. Juli waren bereits verschickt. Oberbürgermeister Markus König hat sich jetzt in einem Brief an die Betroffenen gewandt. Er bedauert die Absage wegen der finanziellen Schieflage und bittet um Verständnis. Gleichzeitig verspricht er, die jungen Nürnberger und Nürnberger im Juli 2027 auf dem roten Teppich vor dem Rathaus begrüßen zu wollen. Der neue Termin soll im kommenden Frühjahr bekannt gegeben werden.
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0: 24 Grad sind es aktuell bei euch in der Erlanger Innenstadt, 28 heute maximal, viele dicke Wolken und auch immer wieder Regen, stellenweise Gewitter heute möglich. Das zieht sich so durch den ganzen Tag, vor allem ab dem Nachmittag. Der N1-Wetter-Trend, ähnliches Spiel morgen um die 24 Grad und ab Donnerstag wird es wieder sonniger und auch wärmer.
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12: Kurz nach 12 haben wir es. Servus, liebe Autofahrer. Kleiner Blick auf die Straßen. Verkehr läuft gut an diesem Dienstagmittag, aber Achtung, es wird geblitzt. Aktuell in Nürnberg, Nordwestring Richtung Bucherstraße. Sulzbacher Straße, in der Fürther Straße stadtauswärts und in der Donaustraße steht einer. In Zirndorf in der Jahnstraße und ebenfalls ein Blitzer in Burgtann in der Ochenbrucker Straße. Wenn ihr auch noch was habt, dann meldet euch gerne bei uns im Studio. Die kostenlose N1 Hotline 0800 92 90 92 9. Danke und gutes Pferdchen.
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0: Mit Lisa, schön, dass wir heute wieder Mittagspausen-Buddies sind. Vielleicht jetzt gleich auf dem Weg in die Kantine oder entspannt im Homeoffice gemeinsam. Dafür folgt uns Harry Styles. Ava Max ist mit dabei. Und zwei deutsche Künstler, die nicht nur bei uns steil gehen, sondern auch international gerade richtig erfolgreich sind. Felix Jähn sowieso und auch Michael Schulte. Gleich bei

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0: Hit Radio in 1 für High und das hier könntet ihr sein.
1: Juhu, danke Felix, saugeil.
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Hier ist das bei Hitradio. Und also, wir machen einen Abstecher nach Norwegen. Da kommt das Trio The Bowser her. Und die machen richtig gute Musik. Deswegen natürlich auch ein Plätzchen bei unserer Playlist verdient. Geht gerade viral schnell auf TikTok. Magnetic, die besten aktuellen Hits.

0: 1 und gleich gibt es eine der erfolgreichsten Singer-Songwriterinnen Deutschlands. Leonie ist jetzt dabei, Loi Kamrad, lauter deutsche Stars, die richtig steigen gerade. Und der offizielle WM-Song Shakira und Burna Boy mit Die Die gleich.
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Ihr seid bei Hitradio N1. Hi. Na, wer zählt schon die Tage, Wochen, vielleicht auch nur noch Stunden, bis es endlich finally in den Urlaub geht mit dem Flugzeug? Gibt ja ab sofort neue EU-Fluggastrechte. Was sich ändert? Mehr Preistransparenz. Also Flugpreise müssen künftig direkt inklusive Handgepäck angezeigt werden, damit man leichter vergleichen kann. Und eine kleine Handtasche muss immer for free bleiben. Die Familienregel, die Kosten für eine Sitzplatzreservierung, wenn ihr mit Kids reist, fallen weg. Das heißt, ihr könnt automatisch mit euren Kids zusammensitzen, ohne da extra was drauf zu zahlen. Es gibt weniger Bürokratie, wenn ihr so Entschädigungen geltend machen wollt, bei Verspätung zum Beispiel. Einfachere Anträge, klare Infos und auch stärkere Rechte für Menschen mit Behinderung und Begleitpersonen. Also für uns als Fluggäste und als Urlauber wird es einfacher, transparenter und auch oft günstiger. Super. In diesem Sinne, schönen Urlaub.

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2: Die aktuelle Zeit.
3: 2:01.
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12: Ich bin Moritz Einzel. Deutschland steht unter Druck. Die Gegner der freiheitlich-demokratischen Grundordnung kommen von außen und innen. Das hat Innenminister Dobrindt bei der Vorstellung des Verfassungsschutzberichts gesagt.
13: Ausländische Aktivitäten in Deutschland, sie steigen. Mitteilungen und Erkenntnisse von Anschlagsvorbereitungen, sie steigen. Zahlen gewaltbereiter Extremisten steigen.
12: Das extremistische Potenzial von rechts und links wird größer, steht in dem Bericht. Der Rechtsextremismus bleibe die größte Bedrohung für die Demokratie, so Dobrindt. Noch gilt der Tankrabatt, doch die Preise an den Tankstellen ziehen bereits an. Im bundesweiten Tagesdurchschnitt kostete Super E10 laut ADAC gestern pro Liter 1,86 Euro, 1,6 Cent mehr als am Sonntag. Diesel zog sogar um 1,9 Cent auf 1,78 Euro pro Liter an. Der Tankrabatt läuft um Mitternacht aus. Ein 45-Jähriger erschießt 4 Frauen und 2 Männer in einer Mutter-Kind-Wohngruppe im niedersächsischen Stade. Nach dieser Tat gestern pocht der Beamtenbund auf Konsequenzen. Der Bundesvorsitzende Geier hat in der Rheinischen Post mehr Schutz für Beschäftigte im öffentlichen Dienst gefordert. Diese seien es, die für uns alle den Kopf hinhielten, so Geier.
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14: Mit Henrike Müller. In der Fürther Innenstadt sorgen jetzt drei frische Spender bei Hitze für Abkühlung. Es handelt sich um sogenannte Sprühnebler, die dafür sorgen, dass die Luft in der direkten Umgebung um bis zu 12 Grad kühler wird. Oberbürgermeister Thomas Jung beschreibt die schmalen Edelstahlsäulen.
15: Das sind Stäbe, aus denen Sprühnebel rauskommt und die Menschen befeuchten. Das ist angenehm kühl. Ich habe es jetzt auch intensiv ausprobiert. An Hitzetagen echte Erleichterung und Gewinn an Lebensqualität.
14: Pro Knopfdruck gibt es ca. 30 Sekunden lang feinen Wassernebel. Dabei läuft etwa 1 Liter Wasser durch die Düsen. Die Infra Fürth hat pro Säule 8.000 Euro investiert. Für Jung in Zeiten des Klimawandels gut angelegtes Geld.
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16: Es ist bewölkt draußen und auch so ein bisschen schwül. Wir schauen zu uns nach Nürnberg an die Meistersingerhalle. Da hat es gerade 26 Grad und so viel messen wir auch bei euch an der Fürther Freiheit. Der N1-Wettertrend. Morgen starten wir mit Regen und Gewitter, soll dann aber ab Mittag besser werden. 23 Grad dann maximal. Und übermorgen ist es dann deutlich freundlicher. Sonne und Wolken im Wechsel bei maximal 26 Grad.
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16: Hi Autofahrer, kurzes Update. Schaut gerade richtig gut aus. Ich habe keine Meldungen für euch. Ihr habt also freie Fahrt, aber ihr werdet geblitzt bei euch in Erlangen-Tennlohe in der Sebastianstraße stadteinwärts, wenn ihr unterwegs seid, auf der Höhe vom Sportplatz. Habt ihr auch noch was gesehen, einen Stau oder einen Blitzer, dann gerne jederzeit kostenlos bei uns melden. Klingelt einfach schnell durch oder schickt uns eine WhatsApp-Audio an die 0800 92 9 092 9. Danke euch und gute Fahrt!
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16: Um kurz nach 1 an diesem Dienstagnachmittag. Ich bin Moritz und gemeinsam kommen wir noch ganz entspannt durch. Ja, wir fangen ja gerade erst an mit dieser Woche. Da müssen wir es nicht übertreiben. Und deshalb haben wir für euch jetzt Harley Humberstone in die Playlist gepackt. To Love Somebody. Eine ganz entspannte Nummer. Das sind die besten aktuellen Hits nur für euch hier auf Hitradio N1. Kommt mal gut durch.

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Ihr hörtet Radio N1 am Nachmittag mit den besten aktuellen Hits und wir haben nicht nur die für euch am Start, sondern auch welche, die gerade total angesagt sind. Und dazu zählt auch der hier, Moving to the Sun, gibt's jetzt gleich für euch von Latin Hausmeister Utrill. Das ist eine ganz brandneue Single, ja, und da hat er sich auch noch mal fette Unterstützung geholt. Raus ist gekommen so ein perfekter Mix aus Club-Klassiker mit so einem sehr neuen, freshen Vibe und damit hat er dann auch schon die Coachella-Bühne in den USA abgerissen. Also, der ist gerade total angesagt. Und deshalb hört ihr ihn jetzt hier bei uns in der Playlist.

0: Kurz vor halb zwei haben wir es. Ihr hört Hitradio N1 und das natürlich auch über unseren Webstream auf hitradio n1.de. Gleich sprechen wir über die Fußball-Weltmeisterschaft. Klar, Deutschland ist raus, aber ich weiß zumindest, wer die Meisterschaft dann auch gewinnen wird. Also zumindest glaube ich. Also es gibt da eine Prognose. Wir quatschen gleich mal drüber. In einer gut 10 Minuten hier auf Hitradio N1 und starten gleich wieder durch mit richtigen Power-Sound. Das ist Ray mit Where's My Husband gleich bei uns in der Playlist.
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0: Hi Autofahrer, kurzes Update. Ihr kommt gut durch, aber ihr werdet geblitzt bei euch in Erlangen-Tennenlohe, Sebastianstraße, stadteinwärts, wenn ihr unterwegs seid, auf Höhe vom Sportplatz. Habt ihr auch noch was gesehen, einen Stau oder einen Blitzer, dann gerne jederzeit kostenlos bei uns melden an die 0800 92 9 0 92 9. Danke euch und gute Fahrt.
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0: Hi, der Moritz hier. Und Leute, eigentlich wollte ich gestern Abend das hier haben.
1: Was geht, Gregoritsch?
2: Unvorstellbar. Deutschland ist raus. Ein deutscher Albtraum. Ein gebrochener Bundestrainer.
0: Das haben wir dann leider bekommen. Sehr, sehr ärgerlich. Für Deutschland geht's also nach Hause, aber die WM, die läuft ja weiter. Und die große Frage ist jetzt natürlich, wer wird denn dieses Jahr Weltmeister? Die Antwort? Die Niederlande, so simpel ist es, hat zumindest der Wirtschaftswissenschaftler Joachim Clement vorhergesagt. Und der hatte bis jetzt immer recht. Das ist absolut verrückt. Also, sorry Leute, ich muss jetzt mal noch kurz los. Ich brauche schnell noch so ein orangenes Trikot.
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0: Die aktuelle Zeit?
1: Es ist gleich 2 Uhr.
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4: Ich bin Moritz Einzel. Von rechts außen bis ganz links, die Zahl der Extremisten in Deutschland ist weiter angestiegen. Das zeigt der neue Verfassungsschutzbericht für das vergangene Jahr, den Bundesinnenminister Dobrindt vorgestellt hat.
5: Was dabei besonders auch bedrohlich ist, dass sich diese Szene ständig verjüngt, stärker vernetzt und aktionsorientierter ist.
4: Die größte Bedrohung gehe weiterhin von Rechtsextremisten aus. Die Zunahme linksextremer Gewalt, etwa auf kritische Infrastruktur, sei zugleich ein ernstes Warnsignal für den Rechtsstaat, so Dobrindt. Die Arbeitslosenzahl ist im Juni leicht gesunken, das teilte die Bundesagentur für Arbeit mit. Demnach sank die Arbeitslosenquote um 0,1 Prozentpunkte auf 6,2%. Insgesamt waren 15.000 Menschen weniger arbeitslos gemeldet als noch im Mai, aber 22.000 mehr als noch im Juni des vergangenen Jahres. Grünen-Fraktionschefin Dröge wirft Kanzler Merz beim Thema Hitze Untätigkeit vor. Nach dem gefährlichen Hitzewochenende habe er es nicht einmal für nötig gehalten, sich dazu zu äußern. Das sei beeindruckend empathielos, so Dröge. Der Koalitionsausschuss müsse sich damit beschäftigen, wie vor allem ältere Menschen und Kinder künftig besser vor Hitzewellen geschützt werden.
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6: Mit Henrike Müller. Wer an heißen Tagen in Nürnberg im Wörthersee baden geht, kann sich künftig sicherer fühlen. Da sich die Norikusbucht mittlerweile zum Besuchermagneten entwickelt hat, richtet die Stadt dort bis September an Wochenenden und Feiertagen eine feste Badeaufsicht ein. Zwischen 12.30 Uhr und 18 Uhr sind künftig Einsatzkräfte von DLRG und BRK Wasserwacht im Dienst. Mindestens 3 ehrenamtliche Wasserretter sorgen für mehr Sicherheit, helfen bei Notfällen und versorgen auch kleinere Verletzungen. Die Stadt unterstützt das gemeinsame Projekt mit einer mobilen Rettungsstation und will die Badeaufsicht dauerhaft etablieren.
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7: Wir schauen zu euch nach Fürth beim Stadttheater. Da messen wir gerade 27 Grad. Und so viel haben wir bei uns auch in Nürnberg in der Innenstadt beim schönen Brunnen. Es ist bewölkt draußen, aber doch recht freundlich. Sonne immer wieder auch mal ein bisschen am Start. Und trocken soll es vor allem auch bleiben jetzt am Nachmittag. Der N1-Wettertrend. Morgen starten wir dafür mit Regen und Gewitter. Soll aber mittags dann besser werden. 23 Grad maximal. Und übermorgen ist es dann ein Mix aus Sonne und Wolken bei maximal 26 Grad.
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7: Hi Autofahrer, kurzes Update. Habe ich hier noch eine Meldung für euch von der A9 in Nürnberg Richtung Berlin. Da haben wir gerade 3 Kilometer Stau zwischen dem Kreuz Nürnberg Ost und dem Kreuz Nürnberg. Ihr verliert hier 10 Minuten. Ansonsten habt ihr freie Fahrt, aber falls ihr noch was seht, einen Stau oder einen Blitzer, gerne jederzeit kostenlos bei uns melden. Einfach kurz anrufen oder WhatsApp-Audio schicken an die 0800 92 9 0929. Danke euch und gute Fahrt.
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7: Um kurz nach 2 mit Moritz. Ich freue mich, dass ihr mit am Start seid. Vielen Dank fürs Einschalten. Und gemeinsam kommen wir noch gut durch diesen Dienstagnachmittag. Und das natürlich auch mit dem perfekten Soundtrack. Den haben wir für euch natürlich in die Playlist gepackt. Tempo City sind gleich für euch am Start mit Self-Aware. Ganz entspannte Nummer. Jetzt starten wir rein mit dem Social-Media-Hit Turn the Lights Off von Kato. Den gibt's jetzt für euch auf die Ohren.

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0: 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Das sind die besten aktuellen Hits hier auf Hitradio N1 für euren Nachmittag. Und die hört ihr natürlich auch über eure Smart Speaker. Ganz egal, ob ihr gerade noch im Büro sitzt oder zu Hause seid. Gerne mal ausprobieren. Es ist kurz vor 3:30 und wir schalten gleich wieder durch mit dem Hammer-Feature von Kygo, Khaled und Griffin. Save My Love heißt die Nummer und die ist wirklich ganz entspannt. Passt also perfekt zu unserem Nachmittag. Gleich hier auf Hitradio N1.
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0: Hi Autofahrer, kurzes Update. A9 in Nürnberg Richtung Berlin haben wir immer noch 3 Kilometer Stau zwischen dem Kreuz Nürnberg Ost und dem Kreuz Nürnberg. Ihr verliert hier aktuell 10 Minuten. Ansonsten habt ihr aber freie Fahrt. Falls ihr aber noch was seht, einen Stau oder einen Blitzer, gerne jederzeit kostenlos bei uns melden. Einfach kurz durchklingeln oder WhatsApp-Audio schicken an die 0800 92 9 0929. Danke euch und gute Fahrt.
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0: Das ist der perfekte Soundtrack für euren Nachmittag. Das sind die besten aktuellen Hits hier bei uns auf Hitradio N1. Und wir starten auch direkt rein in die neue Stunde dann mit Michael Schulte, 5 AM. Und das ist ein richtiger Motivationssong, hat er selbst gesagt, dass der so ein bisschen Schwung in die Kiste bringen soll. Ja, dann soll man ein bisschen Motivation auch mitnehmen. Und ich finde, das schadet natürlich gerade gar nichts. Vor allem gerade vielleicht auch noch bei der Arbeitszeit noch ein bisschen schuften müsste bei dieser schönen Luft da draußen. Gibt's also gleich für euch als kleine Unterstützung hier bei uns in der Playlist.
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16: Ich bin Moritz Einzel. Die Bundesnetzagentur hat entschieden, die Deutsche Bahn muss auf stark belasteten Fernverkehrsstrecken künftig mindestens ein Viertel der Kapazitäten an Wettbewerber abgeben. Die Behörde erhofft sich davon niedrigere Ticketpreise. Besonders profitieren könnte zum Beispiel das italienische Zugunternehmen Italo, das für 2028 seinen Markteintritt in Deutschland plant. Die Verbraucherpreise in Deutschland sind im Juni mit dem Tankrabatt und fallenden Ölpreisen nicht mehr ganz so schnell gestiegen. Die Inflationsrate beträgt im Vergleich zum Vorjahresmonat 2,3%, berichtet das Statistische Bundesamt. Weil der Tankrabatt wegfällt, dürfte die Inflation im Juli wieder zulegen. Es gibt immer mehr Extremisten in Deutschland, vor allem in der rechten Szene. Das geht aus dem jüngsten Verfassungsschutzbericht hervor, den Innenminister Dobrindt vorgestellt hat. Claudia Wächter berichtet.
17: Deutschland steht unter Druck. Von allen Seiten warnt Dobrindt. Sorgen bereitet den Behörden aber vor allem, dass Extremisten aus der rechten, aber auch der linken Szene immer jünger und gewaltbereiter werden. Da werde eine ganze Generation oft online radikalisiert, heißt es. Aber auch Spionage und Cyberattacken nehmen zu. Die größte Bedrohung komme da aus Russland.
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18: Mit Henrike Müller. Schon zum zweiten Mal innerhalb von 24 Stunden ist in Nürnberg ein Streifenwagen auf Einsatzfahrt verunglückt. Heute Morgen um kurz vor sechs krachte ein Polizeiauto mit Blaulicht und Martinshorn auf dem Weg zu einem Einbruchsalarm an der Kreuzung Otto-Bernreuther-Thomas-Mann-Straße mit einem Auto zusammen. Der Aufprall war so heftig, dass das Fahrzeug gegen einen Ampelmast geschleudert wurde, der durch die Wucht umkippte. Die 64-jährige Fahrerin kam ins Krankenhaus, die beiden Polizisten blieben unverletzt. Bereits gestern war ein Streifenwagen auf einer Einsatzfahrt in der Innenstadt mit einem Handwerkerfahrzeug zusammengestoßen. Dabei wurden die beiden Polizisten und der Fahrer des Transporters leicht verletzt.
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0: Es ist bewölkt draußen, aber trotzdem relativ freundlich. Soll jetzt trocken bleiben am Nachmittag. Trotzdem ist es so ein bisschen schwül natürlich. Wir schauen zu euch nach Erlangen, Hugenottenplatz. Da hat es gerade 28 Grad und so viel messen wir auch bei den Arkaden in Erlangen. Der N1-Wettertrend. Morgen starten wir mit Regen und Gewitter erstmal rein. Soll dann aber ab Mittag wieder besser werden. 23 Grad maximal, wird also ein bisschen frischer. Und übermorgen ist die Sonne aber wieder am Start. Schaut durch die Wolken durch und dann bekommen wir auch maximal 26 Grad wieder.
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0: Hi Autofahrer, kurzes Update. Vorsicht auf dem Frankenschnellweg Richtung Nürnberg-Fürth. Zwischen der Auffahrt Nürnberg-Hafen-Ost und Nürnberg-Südwestring haben wir gerade eine ungesicherte Unfallstelle. Habt ihr auch noch was gesehen? Einen Stau oder einen Blitzer? Dann gerne jederzeit kostenlos bei uns melden. Klingelt einfach kurz durch oder schickt uns eine WhatsApp-Audio. Das geht natürlich auch. 0800 92 9 092 9. Das ist die Nummer ins Studio. Danke euch und gute Fahrt.
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0: Um kurz nach drei mit Moritz gemeinsam kommen wir gut durch diesen Dienstagnachmittag. Gleich mit Olivia Rodrigo. Die ist ganz, ganz frisch bei uns in der Playlist mit Drop Dead, ihre neue Nummer. Und da rüttelt sie sich euch dann nochmal ordentlich wach. Außerdem jetzt Michael Schulte für euch am Start mit dem richtigen Motivationssound. Das ist 5 AM für euch.

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Schönen Nachmittag, hier ist Hitradio N1 und Grüße gehen raus an alle, die gerade im Auto sitzen. Wenn ihr jetzt dann an der nächsten Tanke vorbeifahrt, dann merkt ihr es schon, der Tankrabatt der Bundesregierung, der läuft morgen aus. 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Hier ist Hitradio N1 für euch.

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9: Hi Autofahrer, kurzes Update. B8 Neustadt an der Aisch Richtung Nürnberg. Vorsicht zwischen Langenzenn und Zeukendorf. Hier blockiert ein Pannen-LKW den rechten Fahrstreifen. Und Frankenschnellweg Nürnberg in Richtung Fürth. Zwischen Nürnberg-Hafen-Ost und dem Dianaplatz haben wir immer noch eine ungesicherte Unfallstelle. Auch hier bitte Vorsicht. Habt ihr auch noch was gesehen im Stau oder im Blitzer? Dann gerne jederzeit kostenlos bei uns melden. An die 0800 92 9 0299. Danke euch.
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0: Leute, ich brauche eure Hilfe. 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
1: Macht genau das, was es soll. 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

0: Na, liebe Autofahrer, seid ihr in den letzten 3 Monaten mal irgendwann zu schnell gefahren, vielleicht auch geblitzt worden. Aber ist ja kein Problem, ne? Nach 3 Monaten, da verjährt das ganze Jahr. Also wenn bis dahin keine Post kam, alles gut. Darauf würde ich mich aber in Zukunft nicht mehr so ganz verlassen. Das ändert sich tatsächlich ab morgen. Und dann wird die Frist von 3 Monate raufgesetzt auf ein halbes Jahr. Da muss man also dann richtig lang zittern, wenn auch immer kein Brief kam. Ja? Und irgendwann kann es dann jederzeit soweit sein und dann fällt man halb vom Stuhl. Also wird jetzt natürlich geändert ab morgen. Also da kann man sich jetzt auch nicht mehr so ganz ausruhen auf diesen 3 Monaten, sondern tatsächlich ein halbes Jahr und keine Ahnung, ich weiß selber nicht mehr, was ich vor einem halben Jahr gemacht habe. Also man hat halt irgendwann einen Briefkasten, wenn es doof läuft. So, wisst ihr jetzt aber Bescheid und wir starten rein hier auf Hitradio 1 in die neue Stunde. Gleich nach 4 ist Leonie am Start mit Don't Worry, ein freshes Update von einem alten Klassiker.
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12: Ich bin Moritz Einzel. Die Inflation in Deutschland hat im Juni weiter nachgelassen. Nach vorläufigen Zahlen des Statistischen Bundesamts stiegen die Verbraucherpreise im Vergleich zum Vorjahr um 2,3%, nach 2,6% im Mai. Zoe Tassovali berichtet.
13: Vor allem an der Zapfsäule hat sich die Lage entspannt. Viele Autofahrerinnen und Autofahrer konnten deshalb zumindest etwas durchatmen. Energie hat im Juni zwar immer noch mehr gekostet als vor einem Jahr, der Anstieg fiel aber deutlich geringer aus als zuletzt. Lebensmittel und Dienstleistungen wie Restaurantbesuche oder Reisen sind dagegen noch mal teurer geworden.
12: Die Deutsche Bahn muss Wettbewerbern im Fernverkehr künftig mindestens 1/4 der Kapazitäten auf hochbelasteten Strecken überlassen. Das geht aus einem Beschluss der Bundesnetzagentur hervor, die sich so bessere Qualität und niedrigere Preise erhofft. Damit entspricht die Behörde einer zentralen Forderung des italienischen Zugunternehmens Italo, das in 2 Jahren auf dem deutschen Markt loslegen will. Nach den tödlichen Schüssen in einer Mutter-Kind-Gruppe in Stade sind weitere Details zum Täter und zu seiner Familie bekannt geworden. Der mutmaßliche Schütze, dessen 3 Monate alte Tochter sich mit ihrer Mutter in der Einrichtung befand, soll das Kind zuvor geschüttelt haben. Das berichtet der Spiegel. Das war wohl Hintergrund eines Sorgerechtsstreits. Der 45-jährige Mann soll gestern in Stade 6 Menschen erschossen haben.
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9: Nürnbergs Straßenbahnen stehen weiter still. Wann sie wieder fahren werden, ist unklar. Die VAG arbeitet mit Hochdruck daran, Fahrzeuge und Schienen zu säubern. Durch die große Hitze der vergangenen Tage war das Füllmaterial zwischen Gleisen und Straße weich geworden und hatte sich überall verteilt. Um die schwarze, zähe Bitumenmasse zu entfernen, müssen die Gleise neu geschliffen werden. In der vergangenen Nacht hat die VAG allerdings nur etwa 1500 Meter geschafft. Insgesamt hat das Nürnberger Straßenbahnnetz aber eine Länge von über 38 Kilometern. Bei den Fahrzeugen stehen erst rund 10 von 60 vorhandenen für den Betrieb bereit. Sie sollen aber erst dann wieder fahren, wenn die jeweilige Strecke komplett gesäubert ist.
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0: Wir schauen es euch nach Nürnberg-Katzwang. Da haben wir gerade 30 Grad und 29 haben wir bei euch beim Stadtpark in Fürth. Es ist bedeckt draußen, aber trotzdem ist die Sonne natürlich noch ein bisschen am Start und deshalb ist es auch so leicht schwül draußen. Der N1-Wettertrend für die nächsten Tage. Morgen starten wir mit Regen und Gewitter, soll dann aber zum Mittag hin besser werden. 23 Grad maximal, also etwas kühler. Und übermorgen haben wir dann einen Mix aus Sonne und Wolken. Da bleibt es dann trocken bei maximal 26 Grad.
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0: Hi Autofahrer. Kurzes Update, schaut gerade richtig gut aus. Ich habe gar nichts für euch und ich habe also komplett freie Fahrt. Wenn ihr aber noch was gesehen habt, einen Stau oder einen Blitzer, dann gerne jederzeit kostenlos bei uns melden. Einfach kurz durchklingeln oder WhatsApp-Audio schicken an die 0800 92 9 0 92 9. Danke euch und gute Fahrt.
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0: Um kurz nach vier mit Moritz. Ich freue mich, dass ihr mit am Start seid. Das ist euer Nachmittag hier auf Hitradio N1 und wir begleiten euch natürlich auch noch gleich mit One Republic, Need Your Love, die ganz neue Nummer, ganz frisch bei uns in der Playlist. Und jetzt starten wir mit Leonie. Die hat einen alten Klassiker neu aufgelegt. Das ist Don't Worry für euch.

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0: Es ist kurz vor 5:30, ihr hört Hitradio N1. Die perfekte Zeit, um euch gleich mal zu verraten, wer die Fußball-Weltmeisterschaft gewinnt. Also ich weiß es, zumindest theoretisch. Also es gibt da eine Prognose. Wir quatschen gleich drüber in gute 10 Minuten und starten gleich wieder durch, ganz entspannt mit Holly Humberstone, To Love Somebody. Das ist der perfekte Soundtrack für euren Nachmittag hier auf Hitradio N1. Und unterwegs hört ihr uns natürlich auch über die N1-App. Gerne kostenlos downloaden.
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0: Hi Autofahrer, kurzes Update. Ihr habt komplett freie Fahrt, aber ihr werdet geblitzt in Nürnberg in der Ziegelsteinstraße stadteinwärts, wenn ihr unterwegs seid. Habt ihr auch noch was gesehen, einen Stau oder einen Blitzer, dann gerne jederzeit kostenlos bei uns melden an die 0800 92 9 0 92 9. Danke euch und gute Fahrt.
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0: Hi, der Moritz hier. Und Leute, eigentlich wollte ich gestern Abend das hier haben.
1: Was geht, Gregoritsch?
2: Unvorstellbar. Deutschland ist raus. Ein deutscher Albtraum. Ein gebrochener Bundestrainer.
0: Das haben wir dann leider bekommen. Sehr, sehr ärgerlich. Für Deutschland geht's also nach Hause, aber die WM, die läuft ja weiter. Und die große Frage ist jetzt natürlich, wer wird denn dieses Jahr Weltmeister? Die Antwort? Die Niederlande, so simpel ist es, hat zumindest der Wirtschaftswissenschaftler Joachim Clement vorhergesagt. Und der hatte bis jetzt immer recht. Das ist absolut verrückt. Also, sorry Leute, ich muss jetzt mal noch kurz los. Ich brauche schnell noch so ein orangenes Trikot.

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0: Erstes kurz vor fünf, ab geht's in Richtung Feierabend hier auf Fit Radio in 1. Gleich mit dem Power Sound von Ray. Where is my husband? Gleich für euch in der Playlist hier bei uns auf Fit Radio N1.
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3: Ich bin Moritz Einzel. Ab morgen ist der Geschichte der Tankrabatt und die Spritpreise ziehen bereits spürbar an. Laut ADAC kostete ein Liter Diesel am Mittag im bundesweiten Schnitt 3,5 Cent mehr als am Vortag. Super E10 verteuerte sich um 3,3 Cent. Der Automobilclub hält den Anstieg angesichts sinkender Ölpreise für nicht gerechtfertigt. Die Deutsche Bahn muss Wettbewerbern im Fernverkehr künftig mindestens ein Viertel der Kapazitäten auf hochbelasteten Strecken überlassen. Das geht aus einem Beschluss der Bundesnetzagentur hervor. Die Behörde entspricht damit einer zentralen Forderung des italienischen Zugunternehmens Italo, das ab 2028 auf dem deutschen Markt angreifen will. Der Anstieg der Verbraucherpreise hat sich im Juni weiter abgeschwächt. Die Inflationsrate werde im Vergleich zum Vorjahresmonat voraussichtlich 2,3% betragen, teilte das Statistische Bundesamt mit. Verglichen mit dem Mai sank die Teuerungsrate demnach um 0,3%.
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4: Mit Henrike Müller. Wer an heißen Tagen in der Fürther Innenstadt Abkühlung sucht, kann jetzt an einem von drei Frischespendern Halt machen. Es handelt sich um Edelstahlsäulen, die auf Knopfdruck feinen Sprühnebel verteilen. Dadurch wird die Luft in der Nähe um bis zu 12 Grad kühler. Für Oberbürgermeister Thomas Jung eine alltagstaugliche Lösung, um dem Klimawandel zu begegnen.
5: Das ist pro Knopfdruck ein Liter. Das ist eine überschaubare Menge. Und es ist so, dass wir damit nicht verschwenden. Umgehen. Es gibt keine Dauerbenebelung. Nur wenn gedrückt wird, nur wenn Interesse ist, läuft's.
4: Eine der Säulen kostet rund 8.000 Euro. Wenn sie gut angenommen werden, sollen noch mehr in der Stadt aufgestellt werden.
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0: Es ist bewölkt in Franken, aber die Sonne ist auch schon noch mit am Start und ist auch so ein bisschen schwül jetzt draußen. Nürnberg-Lorenzkirche messen wir gerade 30 Grad und so viel haben wir auch bei euch in Erlangen beim Botanischen Garten. Der N1-Wettertrend. Morgen starten wir erstmal rein mit Regen und Gewitter, soll dann aber ab Mittag besser werden. Es kühlt ein bisschen runter, 23 Grad dann maximal und übermorgen bekommen wir einen Mix aus Sonne und Wolken bei maximal 26 Grad.
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0: Hi Autofahrer, kurzes Update. A3 Regensburg Richtung Nürnberg. Vorsicht zwischen dem Kreuz Altdorf und dem Kreuz Nürnberg. Hier liegen Reifenteile auf der Autobahn, genauso wie auf der A9 München Richtung Nürnberg. Hier Vorsicht zwischen Hildburgstein und Allersberg. Außerdem hat die Yvonne sich bei uns gemeldet. In Erlangen in der Paul-Gossen-Straße Richtung A73 ist die Ampelanlage ausgefallen. Ist wohl gerade ein bisschen Chaos. Vielen Dank fürs Melden, liebe Yvonne. Und ihr werdet geblitzt in Nürnberg in der Ziegelsteinstraße stadteinwärts, wenn ihr unterwegs seid. Weitere Staus und Blitzer gerne jederzeit kostenlos bei uns melden an die 0800 92 9 0299. Danke euch und gute Fahrt.
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0: So, ab geht's in Richtung Feierabend hier auf Hit Radio N1. Es ist kurz nach 5. Ich bin der Moritz und begleite euch natürlich auch noch auf dem Heimweg. Gleich auch mit Temper City Self-Aware. Ganz entspannte Nummer, die ganz, ganz frisch bei uns reingekommen ist. Und damit ihr mir jetzt noch gut reinstartet, auf dem Weg nach Hause hier ein Power-Sound für euch. Das ist Ray mit Where Is My Husband? Jetzt in der Playlist.

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1: Ganz Franken rätselt wieder mit beim großen N1-Produkte-Raten. Kollege Dippi hat eine Produktbewertung aus dem Internet gefischt. Und Leute, ich bin ein bisschen planlos. Ihr müsst mir da helfen. Wir quatschen gleich drüber in 10 Minuten. Und dann könnt ihr auch fleißig miträtseln. Und wir starten gleich wieder durch mit den besten aktuellen Hits. Dem großen Social-Media-Hit Turn the Lights Off von Kato. Den kennt ihr vielleicht schon vom Durchscrollen. Gibt's gleich für euch auf die Ohren hier auf Hitradio N1. Natürlich hört ihr uns auch im Auto komplett rauschfrei über DAB+.
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1: Hi Autofahrer, kurzes Update. B4 Erlangen Richtung Nürnberg in Höhe Abfahrt Buch. Vorsicht bitte, hier steht ein Pannenbus auf der Fahrbahn. Außerdem hat mir die Julia geschrieben, Schwabach Kreuzung Nürnberger Straße, da sind gerade die Ampeln ausgefallen. Ist wohl ein bisschen Chaos. Vielen Dank fürs Melden, liebe Julia. Und ihr werdet geblitzt in Nürnberg in der Ziegelsteinstraße stadteinwärts, genauso wie auf der A73 Bamberg Richtung Nürnberg Höhe Ausfahrt Ronhof. Habt ihr auch noch was gesehen, einen Stau oder einen Blitzer, dann gerne jederzeit kostenlos bei uns melden an die 0800 92 9 0 92 9. Danke euch und gute Fahrt.
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0: Leute, ich brauche eure Hilfe. Was soll das denn hier bitte sein?
1: Macht genau das, was es soll. Weich ist mir persönlich allerdings etwas zu weich. Die Federoptik ist der Burner und der Sound ist so authentisch, dass jedes Mal sogar der Hund das Bellen anfängt.
0: Okay, vielen Dank, Kollege Dippi, aber... Ich check gar nichts mehr, Leute. Das ist eine wirkliche Produktbewertung aus dem Internet. 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Federoptik. Also ich bin bei so einer Schreibfeder, die weich ist, zu weich. Na okay, kann ja sein, wenn man aufdrückt irgendwie, dass sie dann auch Geräusche macht, als würde man da wirklich was kritzeln. Aber nee, also ich bin irgendwie wieder mal ein bisschen planlos. Das ist das große Produkteraten hier und ihr könnt mitraten. Schickt mir gerne eine WhatsApp-Audio an die 0800 92 9 0929. Und wir lösen dann morgen früh auf bei uns in der Morningshow mit Felix und Dippi. Dann um kurz vor 8 hier auf Hitradio N1.

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Ihr hört Hitradio 1 um kurz vor 6 mit Moritz und gemeinsam starten wir noch rein in der nächsten Stunde in das Hit-Update. Das heißt, wir checken sie aus, die frischesten Songs, die gerade eben erst erschienen sind. Und dann darf ich schon mal verraten, Jack Dean macht den Anfang und er hat uns selbst verraten, worum es in seinem neuen Track Mercy dann geht. Gibt's gleich für euch auf die Ohren und dann hören wir auch gemeinsam mal rein hier auf Hitradio N1.

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11: Ich bin Moritz Einzel. Das Bundeskartellamt will die Spritpreise nach dem Ende des Tankrabatts weiter beobachten. Der gilt ja nur noch heute. Unternehmen dürften die Situation nicht dazu nutzen, Preiserhöhungen vorzunehmen, die sich sachlich nicht rechtfertigen ließen, so Kartellamtschef Mund. Der Tankstellenverband BFT erwartet, dass die Spritpreise ab morgen steigen. Laut ADAC machen sie das schon seit heute. Wer in den USA geboren wird, erhält automatisch die US-Staatsbürgerschaft. So war das bisher und so bleibt es auch, hat der Supreme Court, also das oberste US-Gericht, entschieden. Damit kassiert US-Präsident Trump eine Niederlage in der Sache. Er wollte das Geburtsrecht per Anordnung massiv einschränken. Mehr Konkurrenz auf der Schiene. Die Deutsche Bahn muss auf stark ausgelasteten Fernstrecken künftig mindestens ein Viertel der Kapazitäten an Wettbewerber abgeben. Davon könnte schon bald das italienische Unternehmen Italo profitieren. Es plant den Einstieg in Deutschland ab 2028. Mehr von Claudia Wächter.
12: Mehr Konkurrenz, davon könnten dann am Ende aber auch die Fahrgäste profitieren, hofft zumindest die Bundesnetzagentur. Heißt, die Ticketpreise im Fernverkehr könnten sinken. Geplant ist, dass die Italiener erst einmal zwei Strecken aus dem Süden, also von München gen Norden, bekommen, Richtung Dortmund und Hamburg.
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14: Mit Henrike Müller. Aus Straße wird Rennstrecke. Die Aufbauarbeiten für das Nürburgring-Rennen in Nürnberg sind auf der Zielgeraden. Am kommenden Wochenende geht's wieder rund auf Deutschlands einzigem Stadtkurs. Wolfgang Schlosser, Vorstandsvorsitzender des Motorsportclubs Nürnberg, freut sich schon, wenn's wieder losgeht.
15: Es muss 4 Kilometer Betonkleidwände, 4 Zäune dazu. Etwa die gleiche Menge haben wir nochmal in Leiblang. Da sind wir fast bei 5 Kilometer. Wenn 120.000 Menschen kommen, brauchst du für die Leute Zuwasser, Abwasser, Toiletten. Wir haben zig, zig, zig Kilometer an Kabeln zwischen Glasfaser und das können sich die meisten Menschen gar nicht vorstellen, was da im Hintergrund alles passieren muss.
14: Zu dem Motorsport-Event im fränkischen Monaco werden wieder rund 130.000 Zuschauer erwartet.
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16: Es ist bewölkt draußen, aber noch relativ freundlich. Und wir schauen nach Nürnberg in die Innenstadt beim Zukunftsmuseum. Da haben wir gerade 27 Grad und 26 messen wir bei euch in Fürth-Burg-Farnbach. Der N1-Wettertrend für die nächsten Tage. Morgen starten wir mit Regen und Gewitter, soll dann aber zum Mittag hin besser werden. Und es ist insgesamt ein bisschen kühler, 23 Grad nur maximal. Übermorgen ist dann die Sonne aber schon wieder zurück und schaut durch die Wolken durch. Und dann bekommen wir auch maximal 26 Grad. Da soll es dann trocken bleiben.
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16: Hi Autofahrer, kurzes Update. B4 Erlangen Richtung Nürnberg in Höhe Abfahrt Buch. Vorsicht bitte, hier steht ein Pannenbus auf der Fahrbahn. Und ihr werdet geblitzt in Nürnberg in der Ziegelsteinstraße statt einwärts, genauso wie auf der A73 Bamberg Richtung Nürnberg Höhe Ausfahrt Rohnhof. Habt ihr auch noch was gesehen, einen Stau oder einen Blitzer, dann gerne jederzeit kostenlos bei uns melden an die 0800 92 9 092 9. Danke euch und gute Fahrt.
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16: Es ist kurz nach 6. Ihr hört das Hit-Update hier auf Hitradio N1 mit Moritz. Gemeinsam checken wir sie aus, die frischesten Songs, die gerade eben erst erschienen sind. Und einer davon ist Mercy von Jack Dean. Und da hat er uns selbst verraten, worum es in dem Song eigentlich geht.
17: I wrote Mercy at a time when I was really trying to figure out how to balance my life in the studio, writing music, and my life outside the studio with my friends, family and girlfriend. And Mercy is purely about begging the people around me and the people that love me to have a bit of patience and have a little bit of mercy on me while I try and figure out the balance between the two.
16: Also es geht natürlich darum, dass er viel Musik gemacht hat, vor allem im Studio, aber er hat natürlich auch ein Leben außerhalb des Studios gehabt und da hat dann Familie und seine Freundin auf ihn gewartet und das musste alles irgendwie in Einklang bringen. Deshalb auch der Titel Mercy, also ein bisschen Gnade, darum hat er gebeten, dass alle da so ein bisschen Verständnis haben und wie das musikalisch klingt, das hören wir uns jetzt gemeinsam an, hier beim Hit-Up. Update.
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Nach ihren Mega-Erfolgen meldet sich Olivia Rodrigo jetzt zurück mit Drop Dead hier beim Hit-Update auf Hitradio N1. Ich bin der Moritz und gemeinsam checken wir sie aus, die frischesten Songs, die gerade eben erst erschienen sind. Und hier liefert sie uns definitiv einen ersten Vorboten auf ihr neues Album, das dann Mitte Juni erscheinen soll. Wer hier mitsingen will, checkt die Karaoke-Nächte in Berlin aus. Eine von 25 weltweiten Partys zum Release gibt's nämlich da. Wir hören jetzt die Frau, die schon aus Glastonbury Headliner Geschichte geschrieben hat. Das ist Olivia Rodrigo für euch hier auf Hitradio N1.

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Ein Typ hat in den letzten 2 Jahren die Popwelt im Sturm erobert und jetzt legt Miles Smith nochmal nach. Hier beim Hit-Update auf Hitradio N1. Ich bin der Moritz und wir checken sie aus, die frischesten Songs, die gerade eben erst erschienen sind. Und er hat ein ultrapersönliches Debütalbum jetzt veröffentlicht. Damit ist er auch auf großer World-Tour und spielt unter anderem als Support auch für Ed Sheeran. Einer der neuesten Tracks heißt Heaven und liefert euch jetzt den perfekten Mix aus ehrlichen Gefühlen und einem fetten Ohrwurm in der Hook hier beim Hit-Update.

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Shakira und Burna Boy bringen mit ihrer neuen Single Die Die die Stadien zum Beben. Hier ist das Hit-Update auf Hitradio 1 mit Moritz. Gemeinsam checken wir sie aus, die frischesten Songs, die gerade eben erst erschienen sind. Und dieser Track ist die offizielle Hymne für den guten Zweck zur Weltmeisterschaft 2026. Und genau da schreiben die beiden dann auch Geschichte. Am Sonntag, den 19. Juli, stehen sie zusammen mit Madonna und BTS, der südkoreanischen Boygroup, bei der allerersten WM-Halbzeitshow auf der Bühne. Hier sind sie aber schon mal für euch. Eine brandneue Nummer beim Hit-Update mit Gerd.

Wir holen euch jetzt die Club-Vibes direkt ins Auto. Star-DJ Robin Schulz liefert mit Better Times den perfekten Soundtrack für euren Sommer. Für die passenden Vocals hat er sich hier die griechisch-amerikanische Newcomerin Barbs ins Boot geholt. Die kennt ihr aber vielleicht schon von Hits von Martin Garrix. Und falls ihr Robin Schulz live erleben wollt, dann müsst ihr ab nach Ibiza, denn da ist er gerade auf Resident Tour. Jetzt aber auch hier bei uns beim Hit-Update auf Hitradio N1. Ich bin der Moritz und wir checken sie gemeinsam aus. Die frischesten Songs, die gerade eben erst erschienen sind. Und der gehört definitiv dazu.

Das war das Hit-Update hier auf Hitradio N1 mit mir, mit Moritz. Ich wünsche euch einen schönen Abend. Genießt ihn und bis zur vollen Stunde bekommt ihr natürlich noch die besten aktuellen Hits, wie gewohnt, auf die Ohren, wie den hier.

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4: Ich bin Fabian Schaffer. Ab morgen ist der Geschichte der Tankrabatt und die Spritpreise ziehen bereits spürbar an. Laut ADAC kostete ein Liter Diesel am Mittag im bundesweiten Schnitt 3,5 Cent mehr als am Vortag. Super E10 verteuerte sich um 3,3 Cent. Der Automobilclub hält den Anstieg angesichts sinkender Ölpreise für nicht gerechtfertigt und vermutet, dass Mineralölkonzerne die höhere Energiesteuer jetzt schon einpreisen. Das Bundeskartellamt kündigte eine genaue Prüfung an. Die Grünen im Bayerischen Landtag fordern eine landesweite digitale Karte mit kühlen Orten für Hitzetage. Dem Landesgesundheitsamt liegen bisher nur Daten aus 13 Kommunen vor. Schwaben und die Oberpfalz fehlen komplett. Das Gesundheitsministerium hat eine entsprechende Kartierung aber nicht geplant. Genauso wenig wie Mindeststandards für die bestehenden kühlen Orte, also etwa ein behindertengerechter Zugang, kostenloses Trinkwasser oder eine finanzielle Förderung. Neben der sportlichen Blamage verpasst der Deutsche Fußballbund durch das frühe Aus der Nationalmannschaft bei der WM auch viel Geld. Das Achtelfinale hätte zusätzlich 4 Millionen Dollar gebracht. Nochmal 4 wären für das Viertelfinale draufgekommen. Kleines Trostpflaster für den Einzug ins Sechzehntelfinale gibt's immerhin 11 Millionen Dollar.
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5: Mit Henrike Müller. Wer an heißen Tagen in Nürnberg im Wörthersee baden geht, kann sich künftig sicherer fühlen. Da sich die Norikusbucht mittlerweile zum Besuchermagneten entwickelt hat, richtet die Stadt dort bis September an Wochenenden und Feiertagen eine feste Badeaufsicht ein. Zwischen 12.30 Uhr und 18 Uhr sind künftig Einsatzkräfte von DLRG und BRK Wasserwacht im Dienst. Mindestens 3 ehrenamtliche Wasserretter sorgen für mehr Sicherheit, helfen bei Notfällen und versorgen auch kleinere Verletzungen. Die Stadt unterstützt das gemeinsame Projekt mit einer mobilen Rettungsstation und will die Badeaufsicht dauerhaft etablieren.
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6: Bis heute Nacht sinken die Temperaturen auf 20 Grad und immer wieder sind Schauer oder Gewitter mit am Start. Der N1 Wettertrend. Morgen starten wir auch mit Regen und Gewitter, soll dann aber mittags besser werden und es bleibt insgesamt ein bisschen kühler. 23 Grad nur maximal. Übermorgen ist die Sonne aber schon wieder zurück, bringt uns dann maximal 26 Grad, schaut immer wieder durch die Wolken durch und da soll es dann auch trocken bleiben.
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5: Ich bin Fabian Schaffer. Bleibt Julian Nagelsmann Fußball-Bundestrainer? Die Entscheidung darüber wird der DFB wohl erst nach der Rückkehr nach Deutschland verkünden. DFB-Präsident Neuendorf bei Welt TV.
6: Wir können nach so einem Turnier nicht einfach zur Tagesordnung übergehen. In den kommenden Tagen, haben wir besprochen, werden wir uns zusammensetzen. Wir werden gemeinsam darüber sprechen, warum es uns nicht gelungen ist, unser Potenzial abzurufen.
5: Nagelsmann selbst hatte nach dem WM-Aus gegen Paraguay gesagt, er werde nicht zurücktreten. Kaufbeuren wird einer von drei Standorten für das neue Raketenabwehrsystem Arrow 3 in Deutschland. Das hat Bayerns Ministerpräsident Söder heute beim Technischen Ausbildungszentrum der Luftwaffe in Kaufbeuren angekündigt. Die Anlage soll 2028 fertig sein. Die Abfangraketen sollen wohl auf dem Fliegerhorst Lager Lechfeld stationiert werden. Arrow 3 kann feindliche Raketen in über 100 Kilometern Höhe zerstören. Der US Supreme Court hat entschieden, dass Bundesstaaten Transmädchen und Frauen vom Frauen- und Mädchensport ausschließen dürfen. Begründet wurde das mit Sicherheit und fairem Wettbewerb. Ein Richter verwies auf körperliche Unterschiede zwischen Männern und Frauen. US-Präsident Trump begrüßte das Urteil als großen Sieg.
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8: Mit Henrike Müller. Nürnbergs Straßenbahnen stehen weiter still. Wann sie wieder fahren werden, ist unklar. Die VAG arbeitet mit Hochdruck daran, Fahrzeuge und Schienen zu säubern. Durch die große Hitze der vergangenen Tage war das Füllmaterial zwischen Gleisen und Straße weich geworden und hatte sich überall verteilt. Um die schwarze, zähe Bitumenmasse zu entfernen, müssen die Gleise neu geschliffen werden. In der vergangenen Nacht hat die VAG allerdings nur etwa 1500 Meter geschafft. Insgesamt hat das Nürnberg Straßenbahnnetz aber eine Länge von über 38 Kilometern. Bei den Fahrzeugen stehen erst rund 10 von 60 vorhandenen für den Betrieb bereit. Sie sollen aber erst dann wieder fahren, wenn die jeweilige Strecke komplett gesäubert ist.
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9: Bis heute Nacht sind in ganz Franken immer wieder Schauer und Gewitter möglich. Bei 20 Grad, da gehen die Temperaturen dann ein bisschen runter. Und der N1-Wettertrend für die nächsten Tage. Morgen starten wir auch sehr regnerisch und immer wieder kann es gewittern. Soll aber am Mittag dann besser werden. Und insgesamt ist es dann auch kühler, 23 Grad maximal. Übermorgen bekommen wir dann eher einen Mix aus Sonne und Wolken. Es ist relativ trocken und maximal bekommen wir dann 26 Grad. Heißt, da wird es dann auch schon wieder wärmer.
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2: Ich bin Joshua Heise. Kurz vor dem Ende des Tankrabatts ziehen die Spritpreise bereits kräftig an. Laut ADAC war Super E10 am Mittag im Schnitt mehr als 20 Cent pro Liter teurer, Diesel sogar 24 Cent. Zoe Tassovali berichtet.
3: Der ADAC hält die aktuellen Preisaufschläge trotzdem für nicht gerechtfertigt. Die Ölpreise seien zuletzt gesunken. Trotzdem hätten die Mineralölkonzerne die höhere Steuer offenbar schon vor dem offiziellen Ende des Tankrabatts eingepreist. Für Mittwochmittag rechnen Experten damit, dass die Spritpreise noch stärker steigen. Das Bundeskartellamt hat angekündigt, überzogene Erhöhungen genau zu prüfen.
2: Schlecht für die Bahn, aber gut für uns. Die Bundesnetzagentur hat entschieden, dass die Deutsche Bahn im Fernverkehr künftig mindestens ein Viertel der Kapazitäten auf hochfrequentierten Strecken an andere Unternehmen vergeben muss. Die Behörde verspricht sich dadurch günstigere Tickets. Vorausgegangen war eine Beschwerde des italienischen Zugunternehmens Italo, das ab 2028 in den deutschen Markt eintreten will. Der angeschlagene Agrarkonzern BayWa braucht länger als geplant, um aus der Krise zu kommen. Statt Ende 2028 soll die Sanierung jetzt erst 2030 abgeschlossen sein, teilte das Unternehmen in München mit. Die Gläubigerbanken wollen 700 Millionen Euro Kredite umwandeln, die zwei Großaktionäre ihren Anteil an einen Treuhänder übertragen. Eine neue Sanierungsvereinbarung soll bis Herbst stehen.
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4: Mit Henrike Müller. Wer an heißen Tagen in Nürnberg im Wörthersee baden geht, kann sich künftig sicherer fühlen. Da sich die Norikusbucht mittlerweile zum Besuchermagneten entwickelt hat, richtet die Stadt dort bis September an Wochenenden und Feiertagen eine feste Badeaufsicht ein. Zwischen 12.30 Uhr und 18 Uhr sind künftig Einsatzkräfte von DLRG und BRK Wasserwacht im Dienst. Mindestens 3 ehrenamtliche Wasserretter sorgen für mehr Sicherheit, helfen bei Notfällen und versorgen auch kleinere Verletzungen. Die Stadt unterstützt das gemeinsame Projekt mit einer mobilen Rettungsstation und will die Badeaufsicht dauerhaft etablieren.
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2: Ich bin Joshua Heise. Kurz vor dem Ende des Tankrabatts ziehen die Spritpreise bereits kräftig an. Laut ADAC war Super E10 am Mittag im Schnitt mehr als 20 Cent pro Liter teurer, Diesel sogar 24 Cent. Zoe Tassovali berichtet.
3: Der ADAC hält die aktuellen Preisaufschläge trotzdem für nicht gerechtfertigt. Die Ölpreise seien zuletzt gesunken. Trotzdem hätten die Mineralölkonzerne die höhere Steuer offenbar schon vor dem offiziellen Ende des Tankrabatts eingepreist. Für Mittwochmittag rechnen Experten damit, dass die Spritpreise noch stärker steigen. Das Bundeskartellamt hat angekündigt, überzogene Erhöhungen genau zu prüfen.
2: Schlecht für die Bahn, aber gut für uns. Die Bundesnetzagentur hat entschieden, dass die Deutsche Bahn im Fernverkehr künftig mindestens ein Viertel der Kapazitäten auf hochfrequentierten Strecken an andere Unternehmen vergeben muss. Die Behörde verspricht sich dadurch günstigere Tickets. Vorausgegangen war eine Beschwerde des italienischen Zugunternehmens Italo, das ab 2028 in den deutschen Markt eintreten will. Inmitten der Verzweiflung gibt es in Venezuela immer noch kleine Hoffnungsschimmer. Knapp eine Woche nach den schlimmen Erdbeben werden immer noch Überlebende aus den Trümmern geborgen. Jordanische Helfer bargen etwa ein dreijähriges Kind in der Hauptstadt Caracas. Unterdessen ist die Zahl der Toten auf über 1.900 angestiegen. Tausende werden noch vermisst. Der angeschlagene Agrarkonzern BayWa braucht länger als geplant, um aus der Krise zu kommen. Statt Ende 2028 soll die Sanierung jetzt erst 2030 abgeschlossen sein, teilte das Unternehmen in München mit. Die Gläubigerbanken wollen 700 Millionen Euro Kredite umwandeln, die zwei Großaktionäre ihren Anteil an einen Treuhänder übertragen. Eine neue Sanierungsvereinbarung soll bis Herbst stehen.
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4: Mit Henrike Müller. Nürnbergs Straßenbahnen stehen weiter still. Wann sie wieder fahren werden, ist unklar. Die VAG arbeitet mit Hochdruck daran, Fahrzeuge und Schienen zu säubern. Durch die große Hitze der vergangenen Tage war das Füllmaterial zwischen Gleisen und Straße weich geworden und hatte sich überall verteilt. Um die schwarze, zähe Bitumenmasse zu entfernen, müssen die Gleise neu geschliffen werden. In der vergangenen Nacht hat die VAG allerdings nur etwa 1500 Meter geschafft. Insgesamt hat das Nürnberger Straßenbahnnetz aber eine Länge von über 38 Kilometern. Bei den Fahrzeugen stehen erst rund 10 von 60 vorhandenen für den Betrieb bereit. Sie sollen aber erst dann wieder fahren, wenn die jeweilige Strecke komplett gesäubert ist.
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1: Na, wer zählt schon die Tage, Wochen, vielleicht auch nur noch Stunden, bis es endlich, finally in den Urlaub geht mit dem Flugzeug? Gibt ja ab sofort neue EU-Fluggastrechte. Was sich ändert? Mehr Preistransparenz. Also Flugpreise müssen künftig direkt inklusive Handgepäck angezeigt werden, damit man leichter vergleichen kann. Und eine kleine Handtasche muss immer for free bleiben. Die Familienregel, die Kosten für eine Sitzplatzreservierung, wenn ihr mit Kids reist, fallen weg. Das heißt, ihr könnt automatisch mit euren Kids zusammensitzen, ohne da extra was drauf zu zahlen. Es gibt weniger Bürokratie, wenn ihr so Entschädigungen geltend machen wollt, bei Verspätung zum Beispiel. Einfachere Anträge, klare Infos und auch stärkere Rechte für Menschen mit Behinderung und Begleitpersonen. Also für uns als Fluggäste und als Urlauber wird es einfacher, transparenter und auch oft günstiger. Super. In diesem Sinne, schönen Urlaub.
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1: Der Filmtitel ist Programm. In Obsession, du sollst mich lieben, wünscht sich der schüchterne Bear, dass sich seine Arbeitskollegin Nikki in ihn verliebt. Als er in einem Esoterik-Shop einen Zweig kauft, der Wünsche wahrmacht, wenn man ihn zerbricht, ist es soweit.
2: Bear, ich liebe dich so sehr. Ich glaube, ich kann ohne dich nicht mehr leben.
3: Das heißt also, du liebst mich mehr als alles andere?
2: Ja, mehr als alles andere.
1: Bear kann es kaum glauben. Das seltsame Wunscherfüllerding scheint tatsächlich zu funktionieren. Aber Nikki liebt ihn so sehr, dass sie sich immer seltsamer verhält.
3: Du bist so wunderschön. Und du warst normal. Du bist normal. Aber das ist nicht okay, Nikki. Magst du mich?
2: Was? Nein.
3: Magst du mich? Magst du mich wirklich? Ist Nikki glücklich? Mag Nikki mich?
2: Ja. Ich bin deine Freaky Nikki.
1: So langsam wird Bear die Sache unheimlich. Fieberhaft versucht er deshalb, seinen Wunsch irgendwie zurückzunehmen. Aber das klappt nicht. Und Nikkis Zündschnur wird immer kürzer. Da reicht schon eine Frage.
3: Nikki?
2: Ja?
3: Hat dein Vater wirklich Krebs?
2: Nein.
3: Was?
2: Nein, tu das nicht. Ich dachte, wir haben ein schönes Date.
3: Haben wir.
2: Wieso ist das wichtig? Ich dachte, wir haben ein schönes...
3: Haben wir.
1: Die Idee mit dem Wunsch, der in Erfüllung geht, ist nicht neu. Aber Obsession, du sollst mich lieben, ist die wohl bisher heftigste Umsetzung. Ein beinharter Psycho, ja sogar Horror-Thriller, der nichts für schwache Nerven ist. Stefan Grundler, Hitradio N1 Kinoredaktion.
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3: Ich bin Joshua Heise. Mit dem Schlag der Uhr um Mitternacht ist der Tankrabatt offiziell Geschichte. Die von der Bundesregierung beschlossene Steuersenkung auf Spritpreise um rund 17 Cent ist abgelaufen. Schon am Mittag hatte sich gezeigt, dass die Tankstellen die Preise ordentlich angehoben haben, trotz zuletzt günstigerer Rohölpreise. Die Union gewinnt beim Thema politische Kompetenz leicht dazu. Das zeigt das aktuelle RTL-NTV-Trendbarometer. Demnach sehen 14% die Union bei der Lösung der Probleme im Land vorne. Die AfD kommt auf 12%. Zoe Tassovali berichtet.
4: Bei der Sonntagsfrage bleibt die AfD trotz leichter Verluste mit 26% klar vorne. Die Union kommt auf 22% und kann ihren kleinen Vorsprung beim Thema politische Kompetenz bisher also nicht in bessere Umfragewerte ummünzen. Auffällig ist außerdem das große Misstrauen vieler Menschen. Mehr als jeder Zweite traut aktuell keiner Partei zu, die Probleme im Land zu lösen.
3: Aus Spaß wird Schmerz. Ein Jugendlicher in Augsburg hat sich im Internet bestellte Handschellen anlegen lassen und kam nicht mehr raus. Mit einem Winkelschleifer wollten seine Freunde die Schellen im Keller aufschneiden. Dabei hat er sich leichte Brandverletzungen zugezogen. Am Ende hat die Feuerwehr mit einem Ringentfernungsset geholfen.
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5: Mit Henrike Müller. Was liegen bleibt, lebt weiter. Im Nürnberger Tiergarten gibt es jetzt eine neue Infostation über den ökologischen Wert von Aas. Vom Klimawaldpfad aus können Besucher beobachten, wie sich Kadaverteile von Wildtieren zersetzen und warum genau das für die Natur so wichtig ist. Tiergartendirektor Doug Enke.
6: Die Bedeutung der Kadaver und der Biomasse der sterbenden Tiere und Pflanzen ist in letzter Zeit zu einem sehr, sehr wichtigen Forschungsobjekt geworden, weil die Bedeutung lange unterschätzt wurde und man jetzt erst erkennt, wie stark die Biodiversität von diesen toten Pflanzenteilen und Kadavern, Tierkadavern abhängig ist.
5: Wer das sehen will, muss sich ganz bewusst entscheiden, aus einer Höhe von 20 Metern durch ein dreieckiges Guckloch nach unten zu schauen. Wer es nicht sehen will, geht einfach weiter, heißt es aus dem Tiergarten.
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1: Betty Bossi.
2: BB, klingt das nicht ein bisschen nach Mickey Maus oder Donald Duck?
1: Oder nach Brigitte Bardot.
3: Vor 70 Jahren wurde in der Schweiz Betty Bossi in die Welt gebracht. Sie wurde in Hallo Betty von der Werbetexterin Emmy Creola erfunden. Ihre Betty Bossi soll den Umsatz einer Lebensmittelfirma ankurbeln. Dafür braucht Emmy Kochrezepte und sie testet sie zu Hause bei ihrer Familie.
4: Wieso ist da eigentlich eine Banane drauf?
1: Das Rezept habe ich von einem Gemüsehändler, Reh Kasimir.
5: Ja, dieser Kasimir wollte wahrscheinlich seine ollen Bananen loswerden. Schmeckt aber gut.
1: Ich muss schreiben.
3: Und so schreibt Emmy für ihre Kunstfigur Betty Bossi eine Menge Kochrezepte. So viele, dass sie sie gar nicht alle kochen kann. Daher hat Emmy für ihren Chef eine ungewöhnliche Bitte.
6: Wie bitte? Ein Betty Bossi Kochlabor?
1: Nichts Verrücktes. Vielleicht 5 Leute.
6: Ja, und wo wollen Sie kochen?
1: Naja, im Keller wäre doch Platz.
6: In den Archiven unten?
1: Die Hälfte steht sowieso leer. Wir bräuchten nur eine Herdplatte, einen Backofen, Töpfe.
3: Und der Chef sagt ja. Der Erfolg von Betty Bossi wird immer größer. Für viele Schweizer Hausfrauen ist sie eine Ikone, wenn es ums Kochen geht.
1: Ich fühle mich einfach am wohlsten, wenn ich zu Hause schreiben kann.
7: Und kochen!
1: Ja, außer der Mixer geht nicht, den mir mein Mann mitgebracht hat. Also, nichts gegen Küchengerät. Mein Mann liebt die moderne Technik. Aber die moderne Technik, die liebt ihn leider nicht so sehr.
3: Die Geschichte von Hallo Betty gab es wirklich. Die Betty Bossi Post war die Bibel unter den Kochbüchern. Und als dort ein Rezept für Tiramisu veröffentlicht wurde, war Mascarpone auf einen Schlag in der gesamten Schweiz ausverkauft. Stefan Grundler, Hitradio N1 Kinoredaktion.
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5: Ich bin Joshua Heise. Mit dem Schlag der Uhr um Mitternacht ist der Tankrabatt offiziell Geschichte. Die von der Bundesregierung beschlossene Steuersenkung auf Spritpreise um rund 17 Cent ist abgelaufen. Schon am Mittag hatte sich gezeigt, dass die Tankstellen die Preise ordentlich angehoben haben, trotz zuletzt günstigerer Rohölpreise. Die Union gewinnt beim Thema politische Kompetenz leicht dazu. Das zeigt das aktuelle RTL-NTV-Trendbarometer. Demnach sehen 14% die Union bei der Lösung der Probleme im Land vorne. Die AfD kommt auf 12%. Zoe Tassovali berichtet.
6: Bei der Sonntagsfrage bleibt die AfD trotz leichter Verluste mit 26% klar vorne. Die Union kommt auf 22% und kann ihren kleinen Vorsprung beim Thema politische Kompetenz bisher also nicht in bessere Umfragewerte ummünzen. Auffällig ist außerdem das große Misstrauen vieler Menschen. Mehr als jeder Zweite traut aktuell keiner Partei zu, die Probleme im Land zu lösen.
5: Stehend im leuchtend blauen Blazer vor goldblauem Hintergrund, aber ohne Raute. So wird Altkanzlerin Merkel in ihrem offiziellen Staatsporträt für die Galerie im Kanzleramt gezeigt. Gemalt hat das Bild der erst 28-jährige Deutsch-Franzose Jérémy Kerrat. Erstmal ist das Gemälde im Berliner Bode-Museum zu sehen. Im Oktober soll es als Leihgabe an Regierungschef Merz für das Kanzleramt übergeben werden. Aus Spaß wird Schmerz. Ein Jugendlicher in Augsburg hat sich im Internet bestellte Handschellen anlegen lassen und kam nicht mehr raus. Mit einem Winkelschleifer wollten seine Freunde die Schellen im Keller aufschneiden. Dabei hat er sich leichte Brandverletzungen zugezogen. Am Ende hat die Feuerwehr mit einem Ringentfernungsset geholfen.
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7: Mit Henrike Müller. Wer an heißen Tagen in Nürnberg im Wörthersee baden geht, kann sich künftig sicherer fühlen. Da sich die Norikusbucht mittlerweile zum Besuchermagneten entwickelt hat, richtet die Stadt dort bis September an Wochenenden und Feiertagen eine feste Badeaufsicht ein. Zwischen 12.30 Uhr und 18 Uhr sind künftig Einsatzkräfte von DLRG und BRK Wasserwacht im Dienst. Mindestens 3 ehrenamtliche Wasserretter sorgen für mehr Sicherheit, helfen bei Notfällen und versorgen auch kleinere Verletzungen. Die Stadt unterstützt das gemeinsame Projekt mit einer mobilen Rettungsstation und will die Badeaufsicht dauerhaft etablieren.
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0: Nürnberg.
1: Herzlich willkommen zu einer neuen Ausgabe. Heute nicht im Rathaus, denn wir sind am Beginn der Allersberger Straße, gleich hinterm Bahnhof, sage ich mal. Und hier sitzt das Wasserwirtschaftsamt Nürnberg und sein Chef, Michael Müller. Herzlich willkommen.
2: Ja, herzlich willkommen, Herr Grundler. Freut mich, dass Sie mich hier in der Allersberger Straße 17 in unserem Amtsgebäude besuchen und ich das Gespräch mit Ihnen führen kann, ein bisschen die Aufgaben auch des Wasserwirtschaftsamts darstellen kann. Das ist, merke ich immer wieder, wenn ich auf Veranstaltungen bin und dann im Gästekreis mich unterhalte, oft eine Frage, Mensch, Wasserwirtschaftsamt, kenne ich gar nicht, was macht ihr überhaupt?
1: Genau, also es geht schon damit los, ich habe mich das ja auch gefragt, das Wasserwirtschaftsamt Nürnberg klingt wie Stadt Nürnberg irgendwie, dass es dazugehören würde. Tut's aber nicht, sondern?
2: Nein, wir sind eine Behörde des Freistaats Bayern. Unser übergeordnetes Ministerium ist das Bayerische Umweltministerium. Und wir sind eins von 17 Wasserwirtschaftsämtern in Bayern, in Mittelfranken. Mittelfranken teilt sich auf in einen westlichen und einen östlichen Bereich. Im westlichen Bereich ist das Wasserwirtschaftsamt Ansbach zuständig. Und wir sind für den östlichen Bereich zuständig. Das heißt konkret, wir haben die sogenannte Städteachse. Das ist Nürnberg, Erlangen, Fürth und die Stadt Schwabach. Wir haben aber auch vier Landkreise. Das ist Erlangen-Höchstadt im Norden, Nürnberger Land im Osten, Roth im Süden und der Landkreis Fürth im Westen. Also vier Landkreise und vier große Städte, die wir betreuen. In der Summe sind es tatsächlich 1,4 Millionen Bürgerinnen und Bürger, die wir bei ihren wasserwirtschaftlichen Fragen, Themen dann entsprechend beraten und betreuen.
1: Das ist eben der Punkt. Also jetzt mal, was macht denn das Wasserwirtschaftsamt so den ganzen Tag?
2: Ja, was macht das Wasserwirtschaftsamt den ganzen Tag? Also Wasserwirtschaft an sich befasst sich ja damit oder verfolgt das Ziel, dass wir Wasser, das Grundwasser wie auch die oberirdischen Gewässer, als wesentlichen Bestandteil des Naturhaushalts schützen, als Lebensraum für Pflanzen und Tiere erhalten und fördern, dass wir aber auch Wasser, Lebensmittel Nummer eins für die Versorgung der Bevölkerung sichern, ausreichendes Dargebot sicherstellen, dass wir auf einen verantwortungsvollen Nutzen der Bürgerinnen und Bürger mit dem Wasser hinwirken und auch das sicherstellen in unseren Stellungnahmen und Gutachten in den Verfahren zur Gewässernutzung und dass wir die Menschen letztendlich auch vor den Gefahren des Wassers, Hochwassergefahren, Sturzflutereignisse entsprechend schützen. Im Verbund dann immer wieder auch mit den Städten und Kommunen.
1: Habe ich dann als normaler Bürger, also ich hatte es noch nie und ich bin jetzt über 50 Jahre alt, mal Kontakt eigentlich mit dem Wasserwirtschaftsamt? Eigentlich nicht, oder? So, man kriegt ihre Arbeit mit, das Endergebnis, aber sie selbst sieht man nicht.
2: Das ist in der Regel tatsächlich so. Nach außen tritt in Erscheinung die Rechtsbehörde. Das sind in den Landkreisen die Landratsämter, die Kreisverwaltungsbehörden oder in den Städten dann beispielsweise. Dort sind es die Umweltämter, die das Thema Wasser rechtlich betreuen und auch letztendlich abwickeln. Wir erstellen zu Gewässernutzungen, sei es jetzt ein Brunnen, der errichtet wird, dass jemand Grundwasser entnehmen möchte, dass jemand ein Gewässer aufstauen möchte, beispielsweise um dort eine Wasserkraftanlage zu betreiben, dass jemand, eine Kommune, einen Hochwasserschutz an einem Gewässer errichten möchte. In diesen Phasen werden wir dann hinzugezogen als sogenannter amtlicher Sachverständiger. Wir erstellen ein Fachgutachten zu dieser beabsichtigten Gewässernutzung oder beispielsweise einem Gewässerausbau, beim Beispiel technischer Hochwasserschutz. Und dieses Gutachten fließt dann ein in den Bescheid, den Rechtsbescheid, den dann die Kreisverwaltungsbehörde ausreicht an den Bürger. Es gibt aber auch Situationen, wo wir selber für den Freistaat Bayern tätig sind und es ist an den staatlichen Gewässern. Also wir haben in unserem Amtsbereich immerhin 580 Kilometer Gewässer erster und zweiter Ordnung. Das sind diejenigen Gewässer, für die der Freistaat Bayern die Unterhaltungslast trägt. Und diese Gewässer unterhalten wir mit dem Personal unserer Flussmeisterstelle. Das heißt, wir kümmern uns darum, dass die Ufer gesichert sind, dass die Gewässersohle nicht sich eintieft. Wir kümmern uns um die Gehölzpflege, beseitigen Abflusshindernisse und vieles mehr. Und wir sind in diesem Bereich auch für den Ausbau verantwortlich. Also beispielsweise, wenn wir den Wasserspiegel halten müssen, eine Stauanlage errichten oder auch einen technischen Hochwasserschutz errichten.
1: Und was ich gesehen habe beim Reinlaufen, ein Schild, Labor.
2: Ja, Labor ist auch wichtig für viele Tätigkeiten. Wir führen natürlich auch ein Monitoring durch. Wir müssen einen Überblick haben über den Zustand Zustand unserer Gewässer, sowohl des Grundwassers als auch der oberirdischen Gewässer. Dort gibt es entsprechende Messstellen und von diesen Messstellen, da gewinnen wir Daten über den chemischen Zustand des Gewässers, aber auch über den biologischen Zustand unserer Gewässer. Dort werden also dann auch kleine Insekten untersucht, die für den jeweiligen Gewässerzustand als Indikatoren dienen. Gibt es dann entsprechende Schulnoten und anhand dieser Schulnoten leiten wir wiederum Handlungsbedarf ab, müssen Maßnahmen ergreifen, um den Zustand zu verbessern. Denn wir sind natürlich aufgrund der europäischen Wasserrahmenrichtlinie verpflichtet, den guten ökologischen Zustand unserer Gewässer zu erreichen. Die Richtlinie gibt es seit 2000 und die Mitgliedstaaten, also auch Deutschland, haben sich verpflichtet, diese Ziele zu erreichen. Wir sind mittlerweile im dritten sogenannten Bewirtschaftungszeitraum. Das sind 6-Jahres-Zeiträume, die wir uns vorgeben, um mit entsprechenden Maßnahmen den Zustand unserer Gewässer, Grundwasser wie auch oberirdische Gewässer zu verbessern.
1: Wie ist er denn, der aktuelle? Wie geht es unseren Gewässern, die Sie beaufsichtigen?
2: Also der Zustand unserer Gewässer im Amtsgebiet hat überwiegend eine Schulnote 3. Das heißt mäßiger Zustand. Eine Stufe höher wäre dann schon der gute Zustand. Und wir sind bemüht, im Verbund wieder mit den Kommunen, mit den Städten und Gemeinden durch Maßnahmen an den Gewässern die Struktur zu verbessern, das Lebensraumpotenzial zu verbessern, damit die Arten, die dort ja heimisch sind, dort auch entsprechend vorkommen und Lebensraumsituationen vorfinden, die dafür passen. Auf der anderen Seite sind wir an den stofflichen Einflüssen dran, dass wir bei den Punktquellen, also bei den Kläranlagen oder Mischwassereinleitungen, dass dort Nährstoffeinträge reduziert werden. Und in diesem Kontext haben wir es jetzt geschafft, im letzten Bewirtschaftungszeitraum tatsächlich die Pegnitz im Bereich Ablauf oberhalb bis zur Grenze des Regierungsbezirks Mittelfranken tatsächlich in den guten Zustand zu bekommen. Die ist jetzt, wenn man sich die Karten anschaut, grün dargestellt. Das ist ein erster kleiner Erfolg. Wir arbeiten an den anderen Gewässern weiter. Das sind sogenannte, in der Umsetzung, sogenannte Flusswasserkörper. Das sind also Gewässerstrecken, die relativ gleichartig sind von der Morphologie. Die sind dann zusammengefasst und da haben wir 35 dieser Flusswasserkörper im Amtsgebiet und einen, wie gesagt, haben wir jetzt in gutem Zustand. Das heißt für uns, es ist noch viel zu tun. Wir monitoren, wollen die Verbesserungen erkennen. Dort, wo keine Verbesserungen sind, müssen wir mit Maßnahmen nachschärfen. Das ist ein kontinuierlicher Prozess, aber Beispiel Pegnitz zeigt uns, wir sind auf einem guten Weg.
1: Das heißt also Laie, ne? Pegnitz. Zustand gut, könnte ich dann, wenn ich reinfall, auch mal Wasser daraus trinken, verschlucken, ohne dass mir gleich schlecht wird oder ich Durchfall kriege, in der Theorie.
2: Also sie hat natürlich keinen Trinkwassercharakter. Der gute Zustand heißt, dass sie für die Lebensraumansprüche der Fische, der Insekten, die dort entsprechend leben, dass sie da diese Anforderungen erfüllt. Man kann natürlich, wenn man da mal Wasser schluckt, ist das alles unbedenklich. Soweit ist es schon. Aber für den regelmäßigen Konsum rate ich dann doch auf die öffentliche Trinkwasserversorgung zurückzugreifen.
1: Würde ich auch keiner machen wahrscheinlich. Bleiben wir mal bei Gewässer und wahrscheinlich auch bei der Pegnitz. Ich kann es mir fast vorstellen, aus Ihrer Erfahrung, Ihrer Meinung nach, was ist das Gewässer hier bei uns, wo der Mensch am meisten eingegriffen hat oder rumgebaut hat? Welches Gewässer?
2: Ja, da fällt mir ganz spontan natürlich die Pegnitz ein, die Pegnitz im Stadtgebiet Nürnberg. Dort haben wir natürlich einen Verbau, die Sohle ist befestigt, die Ufer sind mit Ufermauern befestigt, der Querschnitt ist künstlich festgelegt, die Wasserführung der Pegnitz wird reguliert über Wehre, die wir im Stadtgebiet haben, die den Abfluss und auch die Stauhöhe einstellen. Das ist tatsächlich ein Abschnitt, der doch stark verbaut ist. Aber, muss ich sagen, ist die Pegnitz im Stadtgebiet doch ein großer Gewinn für die Stadt Nürnberg. Die Erholungsfunktion, die wir haben, ist doch außergewöhnlich. Ich denke da an die Insel Schütt, ich denke aber auch in weitere Abschnitte am Kettensteg, am Nägeleinswehr. Da sind überall Zugangsmöglichkeiten zum Gewässer geschaffen. Es gibt so kleine Terrassen, es gibt Treppen, sodass ich im Sommer, wenn die Hitze groß ist, auch ans Gewässer mal hin kann, dort auch mal vielleicht die Schuhe ausziehen und die Füße ins Gewässer halten. halten kann. Also der Zugang zum Gewässer ist schon da, trotz allem Verbau. Und die Wehre, die ich angesprochen habe, die leisten ja auch einen wichtigen Beitrag zum Hochwasserschutz.
1: Machen Sie die Wehre als Wasserwirtschaftsamt oder weil es ja dann im Stadtgebiet ist, macht es die Stadt?
2: Das ist jetzt eine gute Frage. Gerade bei den Pegnitzwehren ist es so, dass wir uns das aufteilen mit dem Servicebetrieb Öffentlicher Raum, mit SÖR und uns. Wir sind bei den Wehren für den Unterhalt der baulichen Substanz verantwortlich. Also dass das Wehr dasteht, dass die Wehrklappen einen einwandfreien Zustand sind. Und SÖR übernimmt letztendlich die kleineren Reparaturen im laufenden Betrieb. So haben wir uns da vereinbart und uns diese Aufgabe aufgeteilt. Vielleicht noch ganz spannend, diese Wehre, die sind ja in den 50er Jahren entstanden, sind also vergleichsweise alt. Man hat sich damals nach dem Zweiten Weltkrieg bewusst darauf verständigt, die vorher festen Wehre, die es gab, die im Krieg dann zerstört wurden, nicht wieder als feste Wehre zu errichten, sondern als selbstregulierende Dachwehre. Ein Dachwehr besteht letztendlich aus zwei Wehrklappen, die ineinander greifen, und diese Wehre werden wasserstandsabhängig über eine Schwimmersteuerung selbstständig reguliert. Das heißt, im Hochwasserfall bei erhöhter Wasserführung senken die sich eigenständig ab und geben den größeren Abflussquerschnitt dann frei. Das heißt, diese Wehre sind ein wesentlicher Beitrag für den Hochwasserschutz der Stadt Nürnberg. Deshalb haben wir ein Auge drauf, aber SÖR auch ein Auge drauf, und sie sind auch aus meiner Sicht technisch prima Hingucker in der Innenstadt.
1: Weil wir Hochwasser sind, das heißt ja immer nach dem Umbau, nach dem Jahrhunderthochwasser vor über 100 Jahren, dass Nürnberg jetzt quasi sicher ist in Sachen Hochwasser durch den Durchfluss der Pegnitz. Sehen Sie das auch so oder gibt es irgendeinen unwahrscheinlichen Fall, wo doch mal Hochwasser sein könnte?
2: Also vor Hochwasser ist man nie zu 100% sicher. Wir haben für uns, für den technischen Hochwasserschutz an den staatlichen Gewässern, und die Kommunen verfolgen auch dieses Ziel, den Anspruch für ein 100-jährliches Hochwasserereignis ausreichend technische Vorkehrungen zu treffen. 100-jähriges Ereignis, das ist abgeleitet aus den Abflussaufzeichnungen vieler Jahrzehnte über unsere Pegel, die wir betreiben an den Gewässern, und dann letztendlich ein statistischer Wert, statistisch auch extrapoliert auf einen Zeitraum 100 Jahre. Das ist nicht so, dass man sagt, ja, jetzt hatte man ein 100-jährliches Hochwasser, jetzt hat man 100 Jahre Ruhe. So ist es nicht. Das kann also durchaus in einem Jahr auch mehrfach auftreten. Aber für uns ist es dann doch eine seltene, schwierige Hochwasserlage, auf die technische Vorkehrungen dann ausgelegt werden.
1: Und dann würden quasi die Wehre aufgemacht, damit das Wasser halt so schnell wie möglich durch kann. Oder wie kann ich es mir vorstellen?
2: Ganz genau. Für diesen Fall werden sich die Wehre legen, und für diesen Fall ist auch der Nachweis geführt, dass das Stadtgebiet nicht vom Hochwasser beeinträchtigt wäre. Aber es gibt natürlich über dieses 100-jährige Ereignis auch noch seltenere, extremere Ereignisse, bei denen es möglich ist, dass auch die technischen Vorkehrungen an die Grenzen ihrer Leistungsfähigkeit kommen, dass die Querschnitte, die wir da für den Abfluss vorhalten, möglicherweise nicht ausreichen, sodass man, wie ich eingangs gesagt habe, nie zu 100% vom Hochwasser sicher ist.
1: Wer weiß das schon? Gehen wir mal von der menschgemachten Pegnitz zum anderen. Was ist Ihrer Ansicht nach der natürlichste Fluss, wo der Mensch noch am wenigsten rumgefummelt hat, den wir hier in der Region haben?
2: Also da haben wir in der Region verschiedene Gewässerstrecken. Wir sind ja auch für die Aisch, die Zenn, die Farnbach zuständig. Ich würde jetzt aber vielleicht bei dem Beispiel Pegnitz bleiben. Wenn wir die Stadt Richtung Osten verlassen, dann kommen wir in einen relativ naturnahen Zustand des Fließgewässers Pegnitz. Dort ist ja auch das Naturschutz Gebiet Pegnitztal-Ost, eine sehr hochwertige Landschaft und auch ein hochwertiger Gewässerlauf. Der hat also wirklich auch einen hohen ökologischen Anspruch, und deshalb war es für uns auch wichtig, den innerstädtischen Bereich mit diesem ökologisch hochwertigen Bereich zu vernetzen. Deshalb bauen wir auch aktuell eine Fischaufstiegsanlage am Wehr an der Flussstraße, also an der Erhardbrücke, und investieren dort auch als Freistaat Bayern 3,8 Millionen haben wir diese Maßnahme veranschlagt. Wir sind mitten im Bau, kommen entsprechend gut voran. Da wird letztendlich ein Wehrfeld geöffnet und in dieses Wehrfeld eine Fischaufstiegsanlage als ein Spundwandkasten, der mit Natursteinen in verschiedene Becken aufgeteilt wird, errichtet. Und in diesen Becken herrschen dann Fließgeschwindigkeiten, unterschiedliche Wasserhöhen, die es dann den Fischen aus dem Wörthersee ermöglichen, aufzusteigen in diese diesen höherwertigen Bereich der Pegnitz. Also dass da wieder ein Austausch ist vom aquatischen System Wörthersee zur Pegnitz im Bereich Pegnitz-Ost.
1: Fische, ein gutes Stichwort. Was haben Sie mit Fischen zu tun als Wasserwirtschaftsamt?
2: Letztendlich ist der Fisch auch ein Indikator für uns, der den Gewässerzustand anzeigt. Also wir betreiben ja dieses biologische Monitoring und anhand der Fischarten, die wir vor Ort feststellen, können wir den Zustand der Gewässer beurteilen, bewerten. Da ist der Fisch ein wichtiger Zeiger für uns. Dann passiert es natürlich auch immer wieder, dass wir hinzugerufen werden, wenn Fischsterben beobachtet werden. Wenn also mehrere Fische tot im Wasser treiben, dann ist natürlich der Verdacht da, dass ein schädlicher Stoff ins Gewässer eingeleitet wurde, eine Gewässerverunreinigung. Und dann sind wir vor Ort und untersuchen, nehmen Proben, versuchen die Ursache zu ermitteln, unterstützen die Einsatzkräfte, nehmen dann auch diese Fische, geben die ins Labor, dort unterstützt uns dann das Landesamt für Umwelt. So gesehen ist auch der Fisch jetzt im ungünstigsten Fall ein Zeiger für eine mögliche Gewässerverunreinigung.
1: Mit Ihren ganzen Daten und alles, was Sie erheben, ich habe das Gefühl und viele anderen auch, es wird immer trockener bei uns. Was sagen Ihre Zahlen?
2: Ja, dieser Eindruck entsteht natürlich, wenn ich im Sommer über drei, manchmal vier Wochen wirklich kaum Niederschlag habe. Wir spüren das auch, dass wir dann immer wieder ein erhöhtes Aufkommen an Nachfragen der Bürger haben. Wie schaut's denn aus? Wie entwickelt sich die Situation? Man kann feststellen, dass sich nach unterschiedlichen Bewertungen, wir beziehen uns da überwiegend auf unsere Fachleute beim Landesamt für Umwelt oder auch auf die Gruppe KLIWA. KLIWA steht für Klima, Wandel und Wasserwirtschaft. Da schließen sich die Bundesländer Bayern, Hessen, Baden-Württemberg, Rheinland-Pfalz und der DWD zusammen und bewerten miteinander die Situation, dass wir sagen können, auch in der Langfristprognose werden sich wohl die Jahresniederschläge in unserer Region kaum bis gar nicht verändern. Das sind also die Prognosen in so einem statistischen Hintergrundrauschen, die wirklich davon ausgehen lassen, dass wir bei den Werten, die sind bei uns im Amtsbereich zwischen 600 und 700 Millimeter im Jahr, je nachdem in welche Ecke wir schauen, dass wir uns in diesem Bereich weiter bewegen werden. Aber die Aufzeichnungen, die langjährigen Aufzeichnungen zeigen belastbar, dass wir eine Verschiebung dieser Niederschläge haben, dass die Sommer zunehmend trockener werden und die Winter zunehmend nasser. Also dort wird mehr Niederschlag fallen, dieser Niederschlag dann in Zukunft weniger als Schnee, sondern mehr als Regen. Und wenn es regnet, dann zunehmend auch in Form von starken Niederschlägen mit hoher Intensität, also viel Niederschlag in kurzer Zeit, der dann abflusswirksam wird, der dann weniger aktuell den Weg ins Grundwasser findet, sondern eher oberirdisch abfließt. Und da sprechen Sie jetzt einen wichtigen Punkt an, da müssen wir entgegenwirken. Wir müssen versuchen, dass wir den Niederschlag vor Ort halten, dass er dort, wo er fällt, möglichst versickert, dass er in den Boden und über den Boden in die gesättigte Zone, also in den Grundwasser, den Aquifer, dann kommt, um den zu stabilisieren, um den zu stützen. Das ist zunehmend eine wichtige Aufgabe und da sind wir zusammen mit unterschiedlichsten Organisationen, sei es mit dem Landschaftspflegeverband, mit der verbandlichen Landwirtschaft, mit der Landwirtschaftsverwaltung, mit dem Amt für ländliche Entwicklung, mit vielen Akteuren unterwegs draußen und werben, dass man dort Maßnahmen durchführt, um Niederschlag in der Fläche zu halten. Das können kleine Mulden sein, Senken, die man errichtet, in denen sich dann der Niederschlag sammelt und nicht mehr den Weg ins Gewässer findet, sondern dort zurückgehalten wird und dann zeitversetzt versickern kann. Das können aber auch naturnahe Umgestaltungen in den Gewässern sein, dass ich Laufverlängerungen habe, wo das Wasser auch mehr Möglichkeit hat, dann auch in den Untergrund zu versickern, sich mit dem Grundwasserkörper auszutauschen, dass ich Ufer abflache, dass ich diese mit der Aue, diese Verzahnung Gewässer Aue verbessere, frühzeitiges Ausufern in Flächen, die dafür vorgesehen sind, die sollen natürlich keine Schäden dann erzeugen und vieles mehr. Also das ist wichtig, diesen Niederschlag vor Ort zu halten, um unsere Grundwasserleiter zu stabilisieren.
1: Dankeschön, passen Sie weiter gut auf die Pegnitz auf. Michael Müller vom Wasserwirtschaftsamt Nürnberg.
2: Ja, ich bedanke mich auch. Freue mich auf das nächste Gespräch.
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9: Ich bin Joshua Heise. Um Mitternacht ist der Tankrabatt ausgelaufen und das sorgt in der Opposition für Unmut. Die Regierung lasse Millionen Menschen sowie kleine und mittlere Unternehmen im Regen stehen, kritisierte Linken-Fraktionsvorsitzende Reicheneck bei T-Online. Der Grünen-Politiker Al-Wazir fügte hinzu, dass der Tankrabatt schon vor 4 Jahren nicht klug gewesen sei und schlug eine Senkung der Stromsteuer für alle vor. Hat Wirtschaftsministerin Reiche Gastbeiträge in Zeitungen von KI schreiben lassen? Recherchen des Spiegels und des Online-Portals The Pioneer deuten zumindest darauf hin. Reiches Ministerium erklärte, KI sei in der Politik ein alltägliches Werkzeug geworden. Wie viel Reiche selbst geschrieben habe, blieb unbeantwortet. Zuletzt waren Digitalminister Wildberger und Thüringens Ministerpräsident Vogt für den Einsatz von KI in die Kritik geraten. Kaufbeuren wird einer von 3 Standorten für das Raketenabwehrsystem Arrow 3 in Deutschland. Das hat Bayerns Ministerpräsident Söder heute beim Technischen Ausbildungszentrum der Luftwaffe in Kaufbeuren angekündigt. Die Anlage soll 2028 fertig sein. Die Abfangraketen sollen wohl auf dem Fliegerhorst Lagerlechfeld stationiert werden. Arrow 3 kann feindliche Raketen in über 100 Kilometern Höhe zerstören.
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10: Mit Henrike Müller. Nürnbergs Straßenbahnen stehen weiter still. Wann sie wieder fahren werden, ist unklar. Die VAG arbeitet mit Hochdruck daran, Fahrzeuge und Schienen zu säubern. Durch die große Hitze der vergangenen Tage war das Füllmaterial zwischen Gleisen und Straße weich geworden und hatte sich überall verteilt. Um die schwarze, zähe Bitumenmasse zu entfernen, müssen die Gleise neu geschliffen werden. In der vergangenen Nacht hat die VAG allerdings nur etwa 1500 Meter geschafft. Insgesamt hat das Nürnberg Straßenbahnnetz aber eine Länge von über 38 Kilometern. Bei den Fahrzeugen stehen erst rund 10 von 60 vorhandenen für den Betrieb bereit. Sie sollen aber erst dann wieder fahren, wenn die jeweilige Strecke komplett gesäubert ist.
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11: Ich bin Joshua Heiser.

0: Um Mitternacht ist der Tankrabatt ausgelaufen und das sorgt in der Opposition für Unmut. Die Regierung lasse Millionen Menschen sowie kleine und mittlere Unternehmen im Regen stehen, kritisierte Linken-Fraktionsvorsitzende Reicheneck bei T-Online. Der Grünen-Politiker Al-Wazir fügte hinzu, dass der Tankrabatt schon vor 4 Jahren nicht klug gewesen sei und schlug eine Senkung der Stromsteuer für alle vor. Hat Wirtschaftsministerin Reiche Gastbeiträge in Zeitungen von KI schreiben lassen? Recherchen des Spiegels und des Online-Portals The Pioneer deuten zumindest darauf hin. Reiches Ministerium erklärte, KI sei in der Politik ein alltägliches Werkzeug geworden. Wie viel Reiche selbst geschrieben habe, blieb unbeantwortet. Zuletzt waren Digitalminister Wildberger und Thüringens Ministerpräsident Vogt für den Einsatz von KI in die Kritik geraten. Erneute Klatsche für US-Präsident Trump. Das oberste Gericht hat entschieden, dass das sogenannte Geburtsrecht weiterhin gilt. Tina Eck berichtet.
1: Es war eine von Präsident Trumps wichtigsten Herzensangelegenheiten, das sogenannte Geburtsrecht abzuschaffen. Ein verfassungsmäßig verankertes Gesetz, das Babys, die in den USA geboren werden, automatisch die amerikanische Staatsbürgerschaft zuerkennt. Für Trump ist das eine herbe Niederlage, denn nach seiner Meinung wird diese Regelung von illegalen Einwanderern und Asylsuchenden ausgenutzt.
0: Kaufbeuren wird einer von 3 Standorten für das Raketenabwehrsystem Arrow 3 in Deutschland. Das hat Bayerns Ministerpräsident Söder heute beim Technischen Ausbildungszentrum der Luftwaffe in Kaufbeuren angekündigt. Die Anlage soll 2028 fertig sein. Die Abfangraketen sollen wohl auf dem Fliegerhorst Lagerlechfeld stationiert werden. Arrow 3 kann feindliche Raketen in über 100 Kilometern Höhe zerstören.
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3: Mit Henrike Müller. Was liegen bleibt, lebt weiter. Im Nürnberger Tiergarten gibt es jetzt eine neue Infostation über den ökologischen Wert von Aas. Vom Klimawaldpfad aus können Besucher beobachten, wie sich Kadaverteile von Wildtieren zersetzen und warum genau das für die Natur so wichtig ist. Tiergartendirektor Doug Enke.
4: Die Bedeutung der Kadaver und der Biomasse der sterbenden Tiere und Pflanzen ist in letzter Zeit zu einem sehr, sehr wichtigen Forschungsobjekt geworden, weil die Bedeutung lange unterschätzt wurde und man jetzt erst erkennt, wie stark die Biodiversität von diesen toten Pflanzenteilen und Kadavern, Tierkadavern abhängig ist.
3: Wer das sehen will, muss sich ganz bewusst entscheiden, aus einer Höhe von 20 Metern durch ein dreieckiges Guckloch nach unten zu schauen. Wer es nicht sehen will, geht einfach weiter, heißt es aus dem Tiergarten.
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1: Na, wer zählt schon die Tage, Wochen, vielleicht auch nur noch Stunden, bis es endlich, finally in den Urlaub geht mit dem Flugzeug? Gibt ja ab sofort neue EU-Fluggastrechte. Was sich ändert? Mehr Preistransparenz. Also Flugpreise müssen künftig direkt inklusive Handgepäck angezeigt werden, damit man leichter vergleichen kann. Und eine kleine Handtasche muss immer for free bleiben. Die Familienregel, die Kosten für eine Sitzplatzreservierung, wenn ihr mit Kids reist, fallen weg. Das heißt, ihr könnt automatisch mit euren Kids zusammensitzen, ohne da extra was drauf zu zahlen. Es gibt weniger Bürokratie, wenn ihr so Entschädigungen geltend machen wollt, bei Verspätung zum Beispiel. Einfachere Anträge, klare Infos und auch stärkere Rechte für Menschen mit Behinderung und Begleitpersonen. Also für uns als Fluggäste und als Urlauber wird es einfacher, transparenter und auch oft günstiger. Super. In diesem Sinne, schönen Urlaub.
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1: Zwei vollkommen unterschiedliche Filme gibt es jetzt neu in unseren fränkischen Kinos. Als da wären Couscous und Geheimnisse und Supergirl.
2: Hey, weißt du, ich mache mir Sorgen, ob du hier klarkommst, wenn du ständig die Erde verlässt, Kara.
1: Kara ist die Cousine von Superman und hat jetzt mit Supergirl ihre eigene Comic-Verfilmung. Wie ihr starker Cousin kam auch sie vom Planeten Krypton auf die Erde und kämpft hier gegen böse Jungs.
3: Mein Cousin und ich haben sehr verschiedene Ansichten darüber, was es heißt, ein Held zu sein. Sieht nicht so aus, als würde das hier gut ausgehen. Also für euch.
1: Und schon gibt's was auf die Mütze. Während Supergirl für Action sorgt, ist ihr schräger Hund Krypto für den Humor zuständig. Der junge algerische Koch Mehdi hat in Couscous und Geheimnisse ein Problem. Seine Freundin und Arbeitskollegin möchte unbedingt einmal Mehdis Mutter kennenlernen. Bisher konnte er das verhindern, aber jetzt wird's eng.
4: Ich werde am Sonntag mitkommen.
5: Nein, das geht nicht. Da werden die ganze Familie und Freunde meiner Mutter da sein.
4: Super, lerne ich gleich alle kennen.
5: Lea, ich habe dir doch schon erklärt, dass meine Mama kompliziert ist.
4: Weiß sie überhaupt von uns?
1: In seiner Not überredet Mehdi eine alte Freundin dazu, dass sie seine Mutter spielt. Und so erhält Mehdis Freundin ungewöhnliche Informationen.
6: Was sie mir erzählt hat, war echt bewegend.
5: Was hat sie dir erzählt?
6: Sollte ich sie deswegen nicht kennenlernen?
5: Ich verstehe nicht ganz.
6: Was sie für euch Kinder getan hat. Ab wann wusstet ihr, dass sie sich prostituiert hat, um euch Kinder durchzubringen?
5: Wie bitte?
6: Schäm dich deswegen nicht. Nach dem Tod deines Vaters hatte sie keine Wahl.
5: Also, das hat sie dir erzählt?
6: Ich sollte es für mich behalten. Jetzt verstehe ich dich.
1: Die französische Komödie hat einen Nachteil. Wegen des vielen lecker aussehenden Essens sollte man Couscous und Geheimnisse auf gar keinen Fall hungrig ansehen. Stefan Grundler, Hitradio N1 Kinoredaktion.
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